0: Es ist 2 Uhr und 26 Minuten. 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
1: Zum Start in den Tag gibt es noch Wolken. Örtlich lockert es auf. Im Laufe des Vormittags zeigt sich zwischen Donau und den Alpen etwas Sonne. Zwischen Nordschwaben und dem Allgäu liegen die Werte zunächst um 12 Grad. Mittags und nachmittags bleibt es meist trocken. Dazu gibt es freundliche Abschnitte und zeitweise spürbaren Wind. Der Radio Schwaben 3-Tage-Trend bringt morgen oft sonniges Wetter, später ziehen mehr Wolken auf. Am Nachmittag werden 22 bis 25 Grad erreicht. Am Donnerstag ist es erst eher trüb, dann lockert es wieder auf. Am Freitag geht es ähnlich weiter, mit einem Mix aus Wolken und etwas Sonne. In Hauenstetten 11 Grad bei leichter Bewölkung, in Sonthofen 10 Grad bei starker Bewölkung und in Wemding 12 Grad.
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1: Es sieht gut aus auf den Straßen. Das Radio Schwaben Verkehrsradar meldet keine Behinderungen und keine Blitzer.
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1: Heute gibt es am frühen Morgen einen meist trockenen Wolkenmix. Bis in den Vormittag hinein überwiegen oft die Wolken. Später gibt es mehr freundliche Abschnitte. Am Nachmittag ist es in Bayerisch Schwaben und im Allgäu angenehm. Dazu kommt stellenweise etwas mehr Wind auf. In der Nacht geht es wieder auf 9 bis 12 Grad zurück. Der Radio Schwaben 3-Tage-Trend. Morgen gibt es oft Sonne, am Nachmittag ziehen wieder mehr Wolken auf, meist bleibt es aber trocken bei 22 bis 25 Grad. Am Donnerstag hält sich zunächst dichteres Grau, zeitweise zeigt sich die Sonne und zum Freitag geht es ähnlich wechselhaft weiter. In Fischach ist es wolkenlos bei 11 Grad, in Füssen sind es 12 und in Mertingen 10 Grad.
0: Es ist 2 Uhr und 56 Minuten. 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
2: Ich bin Katrin Steinberger. Andy Burnham ist neuer Premierminister in Großbritannien und hat noch am selben Tag mit Bundeskanzler Friedrich Merz telefoniert. Beide wollen die enge Partnerschaft zwischen Deutschland und Großbritannien fortsetzen. Auch beim Thema Ukraine waren sich Merz und Burnham einig. Kiew soll umfassend unterstützt und der Druck auf Russland erhöht werden, mit dem Ziel eines gerechten und dauerhaften Friedens. Grünen-Fraktionschefin Hasselmann sieht in der aktuellen Debatte über Leihmutterschaft Anlass, sich neu mit dem Thema zu befassen. Gegenüber den Funke-Zeitungen plädiert sie dafür, dass der Bundestag die Empfehlungen einer Kommission aus dem Jahr 2024 nochmal prüft. Die hatte vorgeschlagen, frühe Schwangerschaftsabbrüche nicht mehr grundsätzlich strafbar zu machen und Leihmutterschaft nur unter strengen Schutzregeln zu erlauben. Gefälschte Kleidung, unsicheres Spielzeug, gefährliche Kosmetika. Das alles soll der Online-Marktplatz AliExpress wochenlang nicht von seiner Seite genommen haben. Die EU hat darum eine Strafe von 550 Millionen Euro verhängt. AliExpress nannte die Höhe unverhältnismäßig. Das Unternehmen habe schon Verbesserungen vorgenommen. Es war ein rauschendes Fußballfest in Rot. Spaniens Fußball-Weltmeister sind mit einer großen Party in ihrer Heimat empfangen worden. Und 2 Millionen Fans feierten in Madrid die frisch gebackenen Weltmeister. Julia Macher berichtet.
3: Ein Triumphzug im offenen Bus mit der Aufschrift Könige der Welt, ein mehrstündiges Konzert auf Madrids Prunkplatz Cibeles, Spaniens Nationalelf, hat den zweiten WM-Titel mit einer rauschenden Fiesta gefeiert. Von einem epischen Triumph sprach König Felipe und sagte, ihr habt für ganz Spanien gewonnen, mit dem Kopf und mit dem Herzen.
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1: Und da gibt es gute Nachrichten, denn uns liegen derzeit keine Verkehrsstörungen und keine Blitzer vor.
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0: Es ist 3 Uhr und 26 Minuten. 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
1: Am frühen Morgen gibt es Wolken und Auflockerungen bei 10 bis 14 Grad. Am Vormittag ziehen in Bayerisch-Schwaben und im Allgäu oft Wolken durch. Später zeigt sich zeitweise die Sonne. Dazu bleibt es trocken und der Wind frischt nur leicht auf. Aktuell meldet Dasing 10 Grad, Dietmannsried 10 Grad bei wolkenlosem Himmel und Harburg 11 Grad. Der Radio Schwaben 3-Tage-Trend. Morgen ist es oft freundlich, ehe im Tagesverlauf mehr Wolken aufziehen. Am Nachmittag wird es mit 22 bis 25 Grad angenehm warm. Am Donnerstag überwiegen zunächst die Wolken. Später gibt es wieder freundliche Abschnitte. Am Freitag ändert sich wenig. Meist trocken bei einem Mix aus Sonne und Wolken.
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1: Die Polizei meldet derzeit keine Verkehrsbehinderungen in Bayerisch-Schwaben. Es ist nur ein Blitzer gemeldet auf der Sebastianstraße in Augsburg. Gute Fahrt mit Radio Schwaben.
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1: Zum Start in den heutigen Tag gibt es viele Wolken. Örtlich lockert es kurz auf. Dazu 9 bis 12 Grad. Im Laufe des Vormittags bleibt es meist trocken. Am Nachmittag wird es etwas freundlicher und angenehm warm. Der Radio Schwaben 3-Tage-Trend. Morgen gibt es erst teils freundliches Wetter. Ab Mittag ziehen wieder dichtere Wolken auf, dazu 22 bis 24 Grad. Am Donnerstag gibt es zunächst oft grauen Himmel, später sind einzelne Auflockerungen dabei. In Bayerisch-Schwaben und dem Allgäu geht es am Freitag ähnlich weiter. Es gibt viele Wolken und nur kurze freundliche Phasen. Die aktuellen Wetterwerte. In Großaitingen klar bei 10 Grad, in Monheim 11 Grad, in Mauerstetten wolkenlos bei 11 Grad.
0: Es ist 3 Uhr und 57 Minuten. 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
2: Ich bin Katrin Steinberger. Ermittlern aus Deutschland und den USA ist ein wichtiger Schlag gegen einen großen Phishing-Service gelungen. Die Ermittler haben die Infrastruktur des Dienstes Kratos zerschlagen und mehr als 200 Server abgeschaltet. Damit wurden Angriffe auf hunderttausende potenzielle Opfer verhindert. Laut BKA war Kratos ein digitaler Baukasten für täuschend echte Microsoft-Login-Seiten. Damit griffen Kriminelle Passwörter und E-Mail-Adressen ab. Die Union sucht einen neuen Fraktionsvorsitzenden. Ein Name, der im Gespräch ist, ist Innenminister Dobrindt. Theo Weigel hält ihn aber für eine schwierige Lösung. Der CSU-Ehrenvorsitzende betonte gegenüber der Augsburger Allgemeinen, Dobrindt sei zwar fachlich geeignet, aber als CSU-Politiker wäre er als kleinerer Partner der CDU ständig rechenschaftspflichtig. Die Fraktion will am Mittwoch den neuen Vorsitzenden wählen. Seit 4 Jahren muss der öffentliche Nahverkehr barrierefrei sein. Ein bundesweiter Test des ADAC zeigt jetzt aber, Busse und Bahnen in Deutschland sind noch weit entfernt von echter Barrierefreiheit. Nur rund 20% der Straßenbahnen und 3% der Busse halten so genau, dass Menschen mit Rollstuhl, Rollator oder einem Kinderwagen selbstständig einsteigen können. Der ADAC fordert unter anderem mehr Tempo beim Umbau der Haltestellen. Ganz Madrid im Ausnahmezustand. 2 Millionen Fans haben Spaniens Fußball-Weltmeister auf den Straßen der Hauptstadt gefeiert. Im offenen Bus präsentierten Rodri, Lamine Yamal und Co. den WM-Pokal, tanzten und sangen mit den Fans. Heute starten die Spieler in ihren Sommerurlaub. Viele zieht es nach Ibiza oder Mallorca.
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1: Ihr habt freie Fahrt. Es gibt derzeit keine Verkehrsbehinderung. Es ist nur ein Blitzer gemeldet in der Sebastianstraße in Augsburg. Gute Fahrt mit Radio Schwaben.
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0: Es ist 4 Uhr und 26 Minuten. 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
1: Zum Start in den Tag gibt es viele Wolken. Dazu ist es oft noch frisch. Heute früh liegen die Werte meist zwischen 9 und 13 Grad. In Bayerisch-Schwaben und im Allgäu lockert es im Laufe des Vormittags stellenweise auf. Am Mittag und am Nachmittag gibt es dann freundlichere Abschnitte.
2: Der Radio Schwaben 3-Tage-Trend.
1: Morgen ist es teils sonnig. In Nordschwaben örtlich mit Nebelfeldern. Später ziehen wieder mehr Wolken auf. Mit 22 bis 24 Grad wird es etwas wärmer. Am Donnerstag ist es zunächst oft grau. Nachmittags zeigt sich zwischendurch die Sonne. Am Freitag setzt sich das leicht wechselhafte, meist trockene Wetter fort. Derzeit sind es in Eichach 9 Grad. In Fronten ist es wolkenlos bei 11 Grad. In Botenbach ist es leicht bewölkt bei 9 Grad.
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1: Ruhiger und störungsfreier Verkehr im Sendegebiet. Es ist nur ein Blitzer gemeldet auf der Sebastianstraße in Augsburg. Meldet Staus und Blitzer immer per WhatsApp unter 08000 11 82 11.
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0: Gleich mehr davon. 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
1: Heute früh ist es meist grau, örtlich gibt es aber schon Auflockerungen. Bis zum Vormittag bleibt es oft bewölkt. Später zeigt sich zwischen Donau und den Alpen, also zwischen Nordschwaben und dem Allgäu, häufiger die Sonne. Und am Nachmittag weht stellenweise etwas Wind. Zum Abend gibt es einen Mix aus Wolken und freundlichen Abschnitten. In der Nacht gehen die Temperaturen auf 6 bis 11 Grad zurück. Der Radio Schwaben 3-Tage-Trend. Morgen gibt es nach einem frischen Start und örtlichem Nebel in Nordschwaben erst freundliches Wetter, am Nachmittag dann wieder mehr Wolken bei 22 bis 24 Grad. Am Donnerstag dominieren zunächst die Wolken, später lockert es wieder etwas auf. Am Freitag ändert sich wenig mit vielen Wolken und nur zeitweise Sonne. Aktuell in Dinkelscherben 9 Grad bei leichter Bewölkung, in Buxheim 9 Grad und klar, in Rhein am Lech 11 Grad.
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0: Es ist 4 Uhr und 56 Minuten. 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
3: Ich bin Katrin Steinberger. Guten Morgen. Großer Erfolg im Kampf gegen Cybercrime. Ermittler aus Deutschland und den USA haben den Phishing-Service Kratos zerschlagen. Die komplette Infrastruktur mit über 200 Servern ist vom Netz der Entwickler in Indonesien festgenommen. Kratos war ein Baukasten für gefälschte Microsoft-Authentifizierungsseiten, mit denen Passwörter und E-Mail-Adressen abgegriffen wurden. Über Kratos liefen monatlich rund 15.000 Phishing-Kampagnen. Nicht nur CDU-Chef und Bundeskanzler Merz drückt bei der Spahn-Nachfolge aufs Tempo. Auch Sachsen-Anhalts Regierungschef Schulze will das Thema schnell vom Tisch haben. Denn es stört den Wahlkampf für die Landtagswahl Anfang September.
4: Für mich Erwartungshaltung im Wahlkampf ist, dass wir nicht permanent mit Themen aus Berlin unseren Wahlkampf überlagert sehen und dass wir Wahlkampf auch mal machen können, ohne dass wir permanent an den Wahlkampfständen immer auf Berliner Themen angesprochen werden.
3: Am Mittwoch soll in einer Sondersitzung eine neue Unionsfraktionsspitze gewählt werden. Im Rennen um den Vorsitz der Unionsfraktion wird auch Innenminister Dobrindt als möglicher Kandidat gehandelt. CSU-Urgestein Theo Weigel sieht ihn aber nicht als ideale Besetzung der Fraktionsspitze. Dobrindt sei zwar geeignet, so Weigel gegenüber der Augsburger Allgemeinen, aber als CSU-Mann wäre er dem größeren Partner CDU immer rechenschaftspflichtig. Wie geht es weiter mit Lionel Messi im Trikot der argentinischen Fußballnationalmannschaft? Nach dem verlorenen WM-Finale gegen Spanien meldet sich der 39-Jährige jetzt bei Instagram und spricht von unermesslichem Schmerz und einer Wunde, die Zeit braucht. Der Superstar blieb beim 0:1 blass, verließ das Stadion in East Rutherford kommentarlos. Es war schon seine 6. WM. Vieles wirkte wie ein Abschied.
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1: Aktuell sind uns keine Verkehrsbehinderungen und keine Blitzer bekannt. Weiterhin eine gute Fahrt.
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7: Wir alle wissen es, der Dienstag ist ganz ehrlich auch nicht so der allerbeliebteste Morgen.
8: Ne?
7: Da kann man jetzt auch nicht so großartig viel sagen, aber das Schönste ist, wenn man von einem Tag nicht viel erwartet, kann auch nicht so viel schief gehen.
8: Ja, stimmt.
7: Also wir starten jetzt einfach ohne Erwartungen in diesen Tag rein.
8: Mhm.
7: Lasst euch einfach treiben. Hier sind mehr 80er, 90er aktuelle Hits. Hier ist Radio Schwaben und wir werden diesen Tag auch überleben.
8: Na,
7: ganz
8: klar,
7: entspannt. Wir bleiben bei euch. Und morgen ist schon wieder Mittwoch und dann sieht die Welt komplett anders aus. Also heute einfach Augen zu und durch und vielleicht wird es überraschend ein guter Tag.
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0: war der Bella Italia Hit auf Radio Schwaben.
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0: Es ist 5 Uhr und 25 Minuten. 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
1: Am frühen Morgen ist es meist noch bedeckt, im Lauf des Vormittags lockert es etwas auf und am Mittag und Nachmittag ist es häufiger freundlich und angenehm. Am Abend bleibt es meist trocken und in der Nacht kühlt es in Bayerisch-Schwaben und dem Allgäu auf etwa 6 bis 11 Grad ab.
0: Der Radio Schwaben 3-Tage-Trend.
1: Morgen gibt es stellenweise Frühnebel, danach wird es freundlich, später wieder wolkiger und mit 22 bis 24 Grad etwas wärmer. Am Donnerstag ist es oft erst grau, nachmittags sind wieder Auflockerungen dabei und am Freitag ändert sich insgesamt wenig. In Buchloe 8 Grad bei leichter Bewölkung, in Pöttmes 12 Grad bei starker Bewölkung und in Bissingen 10 Grad.
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1: Radio Schwaben wünscht euch weiterhin gute Fahrt. Im Moment läuft der Verkehr ohne Störungen und Blitzer.
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4: Es ist Radio Schwaben am vorletzten Dienstag vor den Sommerferien. Und warum ist das wichtig, Franzi?
5: Warum ist das wichtig?
4: Ja, weißt du nicht, ne?
5: Nee.
4: Ja, viele Leute haben eben in den Sommerferien irgendwann Urlaub. Das heißt, man kann sich schon mal sehr, sehr freuen. Das kommt für viele. Und auch wenn ihr jetzt vielleicht keinen Urlaub habt, weil ihr keine Kids habt oder einfach keinen Bock habt, wegzufahren, wenn die anderen alle im Urlaub sind, es wird so unglaublich ruhig. Und die Sommerferien, ich spüre das, obwohl ich auch schon seit Jahren logischerweise keine mehr habe. Man merkt einfach, es sind Sommerferien. Alles wird ruhiger, es ist nicht mehr so viel los. Also bald haben wir den Stress hinter uns. Also durchatmen, wir haben es bald geschafft. Bald sind Sommerferien, für uns alle ein bisschen.
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2: Heute früh ist es bei uns meist wolkig, teils aber schon freundlich. Bis zum Mittag lockert es in Bayerisch-Schwaben und dem Allgäu immer öfter auf. Später gibt es einen Mix aus Sonne und Wolken. Meist bleibt es trocken. Der Radio Schwaben 3-Tage-Trend. Morgen gibt es stellenweise Frühnebel, besonders in Nordschwaben, bei 6 bis 11 Grad. Danach wird es erst freundlicher und am Nachmittag wieder wolkiger. Am Donnerstag dominieren zunächst die Wolken, ehe sich im weiteren Verlauf wieder mehr Auflockerungen zeigen. Am Freitag ändert sich wenig, oft gibt es viele Wolken, zeitweise Sonne und später 24 bis 25 Grad. Aktuell meldet Schwabmünchen 8 Grad bei leichter Bewölkung, in Steingaden sind es 9 Grad und wolkenlos, in Burgau liegen die Temperaturen bei 8 Grad.
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0: Es ist 5 Uhr und 58 Minuten. 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
5: Ich bin Moritz Einzel. Guten Morgen. Grünen-Fraktionschefin Hasselmann will die Debatte über Leihmutterschaft neu aufrollen. Im Gespräch mit den Funke-Zeitungen fordert sie, den Bericht einer Regierungskommission aus dem Jahr 2024 wieder aufzugreifen. Darin heißt es unter anderem, der Gesetzgeber könne Leihmutterschaft in bestimmten Fällen zulassen, allerdings nur unter sehr strengen Voraussetzungen. Frauenvertreterinnen in SPD und Linksfraktion bleiben skeptisch. Ermittlern in den USA und Deutschland ist ein wichtiger Schlag gegen Phishing-Kriminelle gelungen. Sie haben die Infrastruktur des Dienstes Kratos lahmgelegt. Der mutmaßliche Entwickler wurde in Indonesien festgenommen. Der Dienst hatte einen digitalen Baukasten angeboten, mit dem vor allem Microsoft-Webseiten täuschend echt nachgebaut werden konnten. Die Gruppe soll Zugangsdaten hunderttausender Opfer in über 30 Staaten gestohlen haben. Darf München im Univiertel nachts Flaschenbier verbieten? Damit beschäftigt sich heute das Verwaltungsgericht. Letztes Jahr hatte die Stadt Kiosken untersagt, zwischen 22 und 5 Uhr Flaschenbier zu verkaufen. Das Verbot wurde wieder kassiert, steht jetzt aber erneut im Raum. Anlass sind Beschwerden über Lärm, Müll und wildes Urinieren rund um die Uni. Es war ein rauschendes Fußballfest in Rot. Spaniens Fußballweltmeister sind mit einer großen Party in ihrer Heimat empfangen worden. Rund 2 Millionen Fans feierten in Madrid die frisch gebackenen Weltmeister. Julia Macher berichtet.
6: Ein Triumphzug im offenen Bus mit der Aufschrift Könige der Welt, ein mehrstündiges Konzert auf Madrids Prunkplatz Cibeles. Spaniens Nationalelf hat den zweiten WM-Titel mit einer rauschenden Fiesta gefeiert. Von einem epischen Triumph sprach König Felipe und sagte, ihr habt für ganz Spanien gewonnen, mit dem Kopf und mit dem Herzen.
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7: Und wir schauen raus auf die B10 Nersingen Richtung Ulm zwischen dem Brandstätter See und Neu-Ulm Ost. Steht ein defekter LKW. Es besteht außerdem Gefahr durch Gegenstände auf der Fahrbahn. Da liegen Reifenteile. Bitte besonders gut aufpassen. Und dann die B28 bei Neu-Ulm. Da war ein Pannenfahrzeug. Da bitte auch besonders gut aufpassen.
8: Ich habe keine Blitze für euch, aber ihr könnt mir welche melden unter der 08011-8211.
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7: Rein geht's in den Dienstag mit einem schönen Tässchen Kaffee, würde ich sagen, oder?
8: Ja, immer. Geht ja immer. Kaffee ist das Beste.
7: Ja, und dazu, wenn ihr den Kaffee macht, macht ihr gleich noch währenddessen Radio Schwaben auch in der Küche noch an. Ne? Ja. So, dass in jedem Raum quasi Radio Schwaben an ist. Und dann verpasst ihr überhaupt nichts mehr. Und ihr werdet von der Musik quasi von Raum zu Raum gespült, ins Auto, in die Arbeit, in den Mittwoch-Freitag-Wochenende. Wie ist das passiert?
8: Mein Gott.
7: Mit Radio Schwaben geht alles einfacher. Schön, dass ihr mit dabei seid. Auf geht's.
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1: Und jetzt sind wir in Günzburg, denn im Legoland ist mal wieder eine Menge geboten. Seit gestern läuft da bis zum 30. August noch das Lego-Festival. Franzi, was ist denn da los?
2: Eine ganze Menge. Da sind 5 interaktive Themenwelten, in denen ihr bauen, spielen, tanzen und tüfteln könnt.
1: Mhm.
2: Und ganz neu, jetzt schlägt gleich Lukas Herz größer, eine Lego-Pokémon-Playzone. Dort könnt ihr euch im Trainercenter ausprobieren und sogar euren eigenen Lego-Pokéball bauen.
1: Ich will den haben.
2: Das dachte ich mir. Außerdem gibt es eine Music-Zone mit der Show Battle of the Bands, jede Menge Kreativaktionen und eine Chill-Out-Zone mit dem Lego Botanicals.
1: Okay.
2: Großartig.
1: Wahnsinn.
2: Und der Sommer kommt natürlich nicht zu kurz da. Es gibt Piratenwasserspaß mit über 1000 Wasserfontänen. Sommereislaufen gibt's da und lange Sommernächte am 1., 8. und am 15. August mit Live-Entertainment. Da gibt's dann Paraden und großes Feuerwerk.
1: Wow.
2: Und noch dazu hat natürlich das Legoland geöffnet mit 68 Fahrgeschäften, Attraktionen und Shows.
1: Alle Infos natürlich nochmal auf Radio Schwaben. Das war so viel, ich habe die Hälfte schon wieder vergessen.
2: Ja.
1: Ich bin bei Pokéball bauen sowieso komplett ausgestiegen.
2: Ja.
1: Also großartig, das Legoland Günzburg mit dem Lego-Festival bis zum 30. August. In dieser Woche ist es gestartet.
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1: Es ist 6 Uhr und 26 Minuten. 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
2: Heute Morgen gibt es viele Wolken, erste Auflockerungen sind aber schon dabei. Zwischen Nordschwaben und dem Allgäu wird es bis Mittag freundlicher. Am Nachmittag zeigt sich häufiger die Sonne und es bleibt trocken. Am Abend ziehen wieder dichtere Wolken auf. In der Nacht kühlt es auf 6 bis 11 Grad ab.
3: Der Radio Schwaben 3-Tage-Trend.
2: Morgen ist es zuerst teils freundlich, in Nordschwaben örtlich mit Nebel. Später setzt sich wieder mehr Bewölkung durch. Die Höchstwerte liegen bei 22 bis 24 Grad. Am Donnerstag überwiegen die Wolken mit einzelnen freundlichen Abschnitten. Und am Freitag ändert sich wenig, dann geht es ähnlich weiter. Derzeit meldet Onstetten leichte Bewölkung bei 9 Grad, Ottobeuren klar bei 8 Grad und Weißenhorn 8 Grad.
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6: Und wir schauen raus auf die B10 Augsburg Richtung Ulm. Zwischen Brandstätter See und Neu-Ulm Ost steht ein defekter LKW. Außerdem sind Gegenstände auf der Fahrbahn, da liegen Reifenteile. Bitte aufpassen. Und an die B28 bei Neu-Ulm steht ein Pannenfahrzeug. Da bitte ebenfalls aufpassen.
7: Ich habe Blitzer für euch in Augsburg, Hans-Böckler Straße und in Wangen, Untere Dorfstraße.
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6: Hier kommt es reingesegelt, das Radio Schwaben Kleiderschrank-Update. Franzi, was haben wir denn heute?
7: Es ist frisch, also wenn ich hier auf die Temperatur schaue, hier in Schwabünchen im Landkreis Augsburg, 8 Grad.
6: Okay.
7: Frisch, aber gut zum Durchlüften und es soll angenehm werden, bis zu 21 Grad.
6: Ja, also die Woche ist echt gut, um so mal ein bisschen runterzukommen, weil ja, wir wissen alle, es wird bestimmt nochmal warm, es wird vielleicht auch nochmal so richtig heiß in diesem Sommer und vielleicht auch nicht nur einmal. Das heißt, die Woche auch mal genießen, ganz, ganz viel lüften und dann, wenn die Hitze wieder kommt, freuen wir uns und machen ganz viele Hechte in unsere schönen Seen und Flüsse.
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2: Ja, aber mit diesem Thema kommt man halt auch gut rein, denn es geht jetzt um Urlaub. Servus, schön, dass ihr da seid.
3: Hallöchen.
2: Ja, wir haben es noch 1,5 Wochen bis zu den Sommerferien und so oder so der nächste Urlaub kommt definitiv. Und deswegen schauen wir jetzt mal auf ein wichtiges Thema.
3: Ja, nämlich Flughafen. Mhm. Oftmals die letzte Hürde, bevor es richtig geil wird. Mhm. Deswegen haben wir ein paar Tipps für euch, damit es leichter geht.
4: Schönen guten Morgen. Das ist ja jedes Jahr dasselbe. Macht den Koffer bitte nicht zu voll. Am besten daheim einmal wiegen. Nicht, dass man Aufpreis zahlen muss.
2: Oh ja.
4: Braucht ihr Medikamente, dann dieselben Medikamente vielleicht auf mehrere Koffer verteilen. Falls einer flöten geht, dann habt ihr die Medikamente zumindest für die ersten Tage noch in einem anderen Koffer oder ihr macht's gleich ins Handgepäck. Und apropos Handgepäck, so ein bisschen Ersatzkleidung, zumindest mal eine neue Unterbüchse, ist gar nicht schlecht dabei zu haben, falls der Koffer nicht ankommt. Ein kleiner Extra-Tipp noch für alle Eltern. Kinder haben grundsätzlich immer Hunger. Am Flughafen ist es sauteuer. Also packt euch was Leckeres von zu Hause ein.
3: Jojo Schweizer hat genau die richtigen Tipps. Falls ihr jetzt aber mit dem Auto fahrt in den Urlaub, immer dran denken, plant mit Zeit ein, vor allem bei Maut und Vignette, weil das hat uns damals früher, wenn wir nach Bosnien gefahren sind, immer viel Zeit gekostet.
2: Und noch ein kleines Abschlussding, gerade wenn man mittlerweile nach Google Maps fährt, was man manchmal nicht sieht. Schaut euch die Strecke trotz allem einmal ganz genau an, weil manchmal seht ihr am Anfang gar nicht, dass ihr zum Beispiel irgendwo eine Fähre oder sowas braucht. Mhm. Und das dauert manchmal sehr, sehr viel länger. 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Das auf jeden Fall auch auf dem Schirm haben. Kommt gut in den Urlaub.

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0: haben und im Frühstücksradio in den Dienstag starten. Es ist uns eine Ehre, dass ihr uns gewählt habt, damit der Start besser von der Hand geht. Servus.
1: Und damit es für euch noch ein bisschen besser geht, könnt ihr euch ja immer die Musik wünschen, die für euren Start in den

0: Dienstag ideal wäre. So hat's der Dieter aus Mindelheim gemacht.
1: Ja, der hat eine Nachricht an unsere Radioschwaben WhatsApp-Hotline geschrieben, die 08000 11 8211. Das ist nämlich euer heißer Draht ins Radioschwaben-Studio. Und er schreibt Folgendes.
0: Guten Morgen, liebes Radioschwaben-Team. Und natürlich auch an alle Hörer von Radioschwaben. Ich finde, die richtige Musik macht einfach alles besser erträglich.
1: Oh ja.
0: Und deshalb wünsche ich mir jetzt, nicht nur für mich, sondern für uns alle, einen Song, der bei mir immer gute Laune auslöst. Ich denke dann immer ans Grillen am Wochenende, an Gartenpartys und gute Zeiten, auf dass sie bald wieder kommen.
1: Ja, und er hat sich gewünscht Sweet Home Alabama von Lynyrd Skynyrd und wie Dieter sagt, auf die guten Zeiten.

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1: Heute früh gibt es Wolken und erste Auflockerungen. Im Laufe des Vormittags kommt öfter die Sonne raus. Am Nachmittag wechseln sich freundliche Abschnitte und mehr Wolken ab. Bis zum Abend bleibt es meist trocken. In der kommenden Nacht kühlt es auf 6 bis 10 Grad ab. Der Radio Schwaben 3-Tage-Trend. Morgen gibt es örtlich Frühnebel. Danach wird es freundlich und am Nachmittag angenehm warm mit 22 bis 24 Grad. Am Donnerstag ist es zunächst noch stärker bewölkt, später lockert es wieder auf. Am Freitag setzt sich dieses leicht wechselhafte, aber meist trockene Wetter auch in Bayerisch Schwaben und dem Allgäu fort. In Königsbrunn 7 Grad und leicht bewölkt, in Babenhausen 9 und in Illertissen 10 Grad.
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0: Es ist 6 Uhr und 56 Minuten. 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
3: Ich bin Moritz Einzel. Guten Morgen. Die Deutsche Bahn plant ein Alkoholverbot an allen 5400 Bahnhöfen in Deutschland. Künftig soll es bundesweit untersagt sein, auf Bahnsteigen oder in Bahnhofshallen Bier, Wein, Schnaps oder anderen Alkohol zu trinken. Die flächendeckende Umsetzung soll bis Mitte Oktober abgeschlossen sein. Tine Klimach berichtet.
4: Bisher gilt ein Alkoholverbot vor allem an großen deutschen Bahnhöfen wie Frankfurt, Hamburg oder Köln. Bald soll es dann überall gelten, außer in der Gastronomie am Bahnhof. Die Bahn verspricht sich davon mehr Sicherheit und weniger Streitigkeiten. Entsprechende Erfahrungen hat sie unter anderem am Hauptbahnhof Hamburg gemacht. Nachdem Alkohol dort verboten war, ging die Zahl der Auseinandersetzungen spürbar zurück. Das Sicherheitsgefühl für Reisende habe sich verbessert, hieß es, und es gab weniger zu reinigen.
3: Ab heute können Bürgerinnen und Bürger wieder Fördermittel für den Austausch alter Heizungen beantragen. Die Grundförderung von 30% der Investitionskosten bleibt dabei bestehen. Einzelne Zuschüsse wurden jedoch gestrichen oder sie werden schrittweise reduziert. Verbraucherschützer empfehlen, sich vor einem möglichen Heizungstausch die kommunale Wärmeplanung anzuschauen. EVP-Chef und CSU-Vize Weber erntet Kritik aus Bayern. In einem Schreiben haben Landwirtschaftsministerin Kaniber und Europaminister Beiswenger gefordert, dass sich Weber stärker für die Land- und Forstwirtschaft im Freistaat einsetzt. Auch Spitzenvertreter der zugehörigen Verbände beklagen, dass sie nicht richtig wahrgenommen oder gehört würden. Dabei geht es konkret um Bürokratiebelastung durch 2 EU-Verordnungen. In Madrid haben rund 2 Millionen Menschen die spanischen Fußballweltmeister gefeiert. Das Team fuhr am Abend im offenen Doppeldeckerbus durch die Straßen. Zuvor waren die Spanier von König Felipe und Ministerpräsident Sanchez empfangen worden. Die argentinischen Vize-Weltmeister bekamen unterdessen am Flughafen von Buenos Aires einen kurzen Empfang. Spanien hatte das WM-Finale am Sonntag in New Jersey gegen Argentinien mit 1:0 nach Verlängerung gewonnen.
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5: Und wir schauen auf die B12 Kempten Richtung Buchloe. Zwischen der A7 Kempten und Wilpoltsried besteht Gefahr durch Fahrradfahrer auf der Fahrbahn. Außerdem ist da noch ein liegengebliebenes Fahrzeug und es sind Personen auf der Fahrbahn. Also da wirklich ganz besonders gut aufpassen zwischen Kempten und Wilpoltsried. Und auf der B28 nach wie vor bei Neu-Ulm noch ein Pannenfahrzeug.
6: Ich habe Blitzer für euch in Augsburg, die Hans-Böckler-Straße und in Wangen untere Dorfstraße.
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5: Wie schaut euer perfektes Frühstück für den Dienstag aus? Melanie aus Monheim schreibt uns.
8: Für mich muss ein Frühstück richtig Power haben, deshalb immer ein gekochtes Ei. Eine große Schüssel Müsli mit Nüssen und dann noch ein Brot mit Wurst und Käse. Lasst es euch schmecken und startet auch ihr gut rein.
5: Melanie, dein Frühstück klingt wirklich sehr gut und wir hoffen, euch allen schmeckt es mindestens genauso gut. Und passend zum Frühstück hört ihr natürlich das Frühstücksradio. Schön, dass ihr da seid. Schönen guten Morgen.
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0: Die Sonne scheint auf dem Bodensee, der Augsburger Dom erstrahlt in Gold. Wir sehen den blauen Himmel über den Dächern von Donauwörth. Unsere Region wird wach. Guten Morgen, hier ist euer Sender, hier ist Radio Schwaben.
1: Es geht schon mal langsam Richtung August. Wir sind mittendrin im Sommer, alles grün, alles schön. Aber manchmal wird der blaue Himmel nicht nur ein bisschen grau, sondern pechschwarz.
2: Nach einem Gewitter gibt es einige Sachen im Garten, um die wir uns kümmern müssen. Ganz wichtig, Verkehrssicherheit. Liegen Bäume oder Sträucher auf der Straße, da müssen wir uns sofort drum kümmern. Dann geht es darum, Blüten, Triebe, Knospen, was verletzt sind, abgeknickt sind, zurückzuschneiden. Leichter Rückschnitt bei den Pflanzen, Sträucher ist dann angesagt. Dann machen wir das Laub zusammen, schauen wir, dass der Rasen frei ist. Danach gibt es eine tolle Düngung für die Pflanzen und sie wachsen weiter. Keine Sorge, meistens stecken Pflanzen Unwetter besser weg, wie man denkt.
0: Auch wenn es unwettert, ist er da. Markus Schorer, unser Radioschwabengartenexperte aus Oberostendorf im Ostallgäu, damit eure Gärten, Balkone und Fensterbretter auch in Zukunft schön bleiben.
1: Ich habe deine Balkonpflanzen mal gesehen, die würden nach dem Unwetter besser aussehen als davor.
0: Entschuldige bitte meinen persönlichen Stil.

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3: Es ist 7 Uhr und 24 Minuten. 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
4: Heute früh gibt es oft Wolken, dazu ist es teils freundlich. Bis zum Mittag lockert es etwas auf. In Bayerisch-Schwaben und im Allgäu gibt es am Nachmittag einen Mix aus Sonne und Wolken bei leichtem Wind. Am Abend ziehen wieder mehr Wolken auf, meist bleibt es aber trocken. In der Nacht kühlt es auf 6 bis 10 Grad ab. Der Radio Schwaben 3-Tage-Trend. Morgen gibt es vor allem im Unterallgäu und Ostallgäu stellenweise Frühnebel. Danach wird es freundlich bis leicht bewölkt. Am Donnerstag ist es zunächst stärker bewölkt, später zeigen sich wieder Auflockerungen. Am Freitag wird es ähnlich, mit 23 bis 25 Grad aber etwas wärmer. Aktuell meldet Affing 10 Grad bei leichter Bewölkung, in Bad Wörishofen 10 Grad und in Nordendorf 10 Grad bei geringer Bewölkung.
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5: Und Servus raus auf die B12 Kempten Richtung Kaufbeuren. Zwischen Kempten und Wilpoltsried besteht Gefahr durch Fahrradfahrer auf der Fahrbahn. Außerdem sind da liegen gebliebene Fahrzeuge und es sind Personen auf der Fahrbahn. Bitte besonders gut aufpassen. Dann noch die B17 Richtung Landsberg. Da war Stau zwischen Kriegshaber und Stadtbergen. Da bitte auch ein bisschen mehr Zeit einplanen. Und unser lieber Hörer Raimund hat uns auch noch was gemeldet.
6: Guten Morgen, hier ist der Raimund. Ich möchte euch auf Wanderbaustelle melden. Die ist auf der B17 Fahrt Richtung Landsberg. Auf der linken Spur werden Mäharbeiten durchgeführt. Das sind gerade Höhe Globus.
5: Danke dir, Raimund.
7: Ich habe noch Blitzer für euch in Augsburg, Hans-Böckler-Straße und Leonhardsberg. Dann noch in Wangen, Untere Dorfstraße und in Durach-Füssener Straße.
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5: Hier an die guten Zeiten auf Radio Schwaben. Was macht ihr zum Beispiel heute im Feierabend?
7: Also die Mona aus Schwangau hat geschrieben, Kaffee trinken am Forgensee. Oh. Die Christina aus Bobingen radeln am Lech. Hm. Und der Manfred aus Rhein, Biergarten und Kartenspiel mit Freunden.
5: Oh, das sind so die ganz wichtigen kleinen Highlights, die jeden Tag komplett schöner machen. Lasst euch gut gehen, habt einen schönen Dienstag.
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10: Nein.

0: Ihr hört Radio Schwaben am Dienstag und heute mal ganz ungewohnt die Radio Schwaben Stadtgeschichte. Mal ein bisschen später. Mhm. Ja, schön. Ist auch mal was anderes. Ihr kennt euch ja mittlerweile aus. Vielleicht aber es kann auch sein, dass manche Leute, die jetzt hier in dieser Stunde einschalten, die Stadtgeschichten noch gar nicht so richtig kennen. Das ist ja verrückt.
1: Stimmt,
0: ne?
1: Ja.
0: Also bei der Stadtgeschichte sind wir unterwegs in der gesamten Region, vom Süden bis nach Norden, Ost, West, wo auch immer, und hören und finden tolle Geschichten, Sachen und Sagen über gewisse Teile der Region raus. Heute sind wir unterwegs im Oberallgäu und ich bin mal gespannt, was es da so gibt.
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1: Im Frühjahr 1460 kam es auf dem Buchenberg bei Kempten zu einer schweren Auseinandersetzung. 334 Schweizer Eidgenossen waren ins Allgäu gezogen, um einen geflohenen Kemptener Bürger gegen den Vorsteher des Klosters zu helfen. Der Vorsteher schickte ihnen ein großes Heer von etwa 1300 Männern entgegen. Angeführt wurden die Kemptener von Ritter Walther von Hoheneck. Vor der Schlacht verlangte der Vorsteher von seinen Soldaten den Sieg und verspottete sie, als sie um eine Stärkung baten. Am 17. März trafen die beiden Gruppen auf dem tief verschneiten Buchenberg aufeinander. Die Schweizer knieten sich vor dem Kampf zu Gebet nieder. Die Kemptener nutzten diesen Moment und schossen auf sie, doch die Kugeln gingen über die Köpfe hinweg. Bevor sie ihre Waffen erneut laden konnten, griffen die Schweizer geschlossen an und besiegten das zahlenmäßig überlegene Heer. Ritter Walther von Hoheneck kämpfte bis zuletzt in der vordersten Reihe. Doch eine Speerspitze traf ihn tödlich und seine Männer flohen vom Schlachtfeld. Viele Soldaten verloren an diesem Tag ihr Leben. Als am Abend Ruhe eingekehrt war, wagten sich die Menschen aus den umliegenden Dörfern hervor. Über dem Buchenberg erschien ein gewaltiger Regenbogen, der sich weit über das Allgäu spannte. Der Sage nach sahen die Menschen darauf einen Zug der Gefallenen, angeführt von Ritter Hoheneck, der über diese Himmelsbrücke in den Frieden des Himmels ging. 3 Tage und 3 Nächte soll der Regenbogen am Himmel gestanden haben. Und für die Menschen wurde er zu einem Zeichen der Versöhnung.
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0: hoffen, euch geht's gut. Das ist der Dienstagmorgen, zusammen mit uns, mit Radio Schwaben. Und wenn er doof ist, macht man auf jeden Fall ein kleines bisschen besser.
1: Und bei vielen ist es bald soweit. Koffer packen, schon mal die ersten Reisevorbereitungen treffen. Der Urlaub kommt immer näher.
0: Ja, bei dem einen oder anderen dauert es vielleicht noch ein bisschen. Ne? Einige fliegen ja im Winter weg, fliehen vor der Kälte. So oder so, ein bisschen Inspiration schadet nie. Da wollt ihr unbedingt mal hin.
2: Sylt, Gardasee und Fuerteventura.
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6: New York, Philadelphia.
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1: Ja, da lacht er aber ganz ehrlich. Ich war ewig nicht mehr am Gardasee, obwohl es da so schön ist.
0: Oh ja.
1: Vielleicht fahre ich dann nächstes Jahr hin.
0: Ja, seht ihr, eine habt ihr schon inspiriert. Also, egal ob der Urlaub demnächst startet, erst im Herbst ansteht oder ihr euch gerade in die Planung stürzt. Vorfreude ist immer die schönste Freude.
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1: Am Vormittag gibt es bei uns oft noch dichte Wolken, später lockert es etwas auf. Gegen Mittag zeigt sich in Bayerisch-Schwaben und dem Allgäu zwischen Donau und den Alpen öfter die Sonne. Der Wind ist meist schwach. Bis zum Abend ziehen wieder mehr Wolken auf. In der Nacht kühlt es auf 6 bis 10 Grad ab. Der Radio Schwaben 3-Tage-Trend. Morgen gibt es vor allem im Allgäu stellenweise Frühnebel, danach freundliche Abschnitte, später wieder mehr Wolken und 22 bis 24 Grad. Am Donnerstag ist es wechselnd bis stark bewölkt mit etwas Sonne am Nachmittag. Am Freitag ändert sich insgesamt wenig. Derzeit werden in Gersthofen 12 Grad gemessen, in Memmingen sind es 11 Grad bei starker Bewölkung. In Donauwörth liegen die Temperaturen bei 11 Grad.
0: 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Es ist 7 Uhr und 58 Minuten. 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
2: Ich bin Moritz Einzel. Guten Morgen. Ab heute können bei der Förderbank KfW wieder Anträge für eine klimafreundliche Heizung gestellt werden. Statt 30.000 sind laut dem neuen Heizungsgesetz nur noch maximal 28.000 Euro förderfähig. In den kommenden Jahren soll das immer weniger werden. Von dieser Summe können dann maximal 80% erstattet werden. Die Deutsche Bahn plant an allen 5.400 Bahnhöfen in Deutschland ein Alkoholverbot. Auf Bahnsteigen oder in Bahnhofshallen Bier, Wein oder Schnaps zu trinken soll künftig bundesweit untersagt sein. Bahnchefin Paller hat der Bild-Zeitung wörtlich gesagt, genug ist genug. Man wolle mehr Ordnung und Sicherheit auf den Bahnhöfen und in den Zügen. US-Präsident Trump hat gegen bestimmte Waren aus Kanada neue Zölle verhängt. In Zukunft sollen zum Beispiel auf kanadischen Wein, Hockeyschläger und Zement 50% Zölle gezahlt werden. Trumps Begründung dafür, Kanada behandle amerikanische Produkte diskriminierend. Die Zölle sollen in 30 Tagen in Kraft treten. Spaniens Fußball-Weltmeister sind mit einer gigantischen Party in der Heimat gefeiert worden. Es gab eine umjubelte Parade durch die Straßen von Madrid. Julia Macher in Spanien, wie war die Feier? Welche Szenen bleiben besonders hängen?
3: Na, das war schon ein unglaubliches Fest in Madrid gestern. 2 Millionen Menschen, die eigentlich unentwegt gejubelt, gesungen und getanzt haben. Und ein Team, das trotz des strapaziösen Spiels und des langen Flugs bis nach Mitternacht alles geliefert hat, was Fans lieben. Es gab eine bewegende Lobeshymne von Kapitän Rodri an den immer wieder mal geschmähten Torschützen Ferran Torres. Ein sehr amüsantes Schlagzeug-Intermezzo von Linksaußenverteidiger Marco Correa und mitreißende Tänzchen von eigentlich jedem Spieler.
2: Dankeschön, Julia Macher.
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4: Und wir schauen raus auf die B12 Kempten Richtung Buchloe. Zwischen Kempten und Wilpolsried besteht Gefahr durch Fahrradfahrer auf der Fahrbahn. Außerdem ist da ein liegen gebliebenes Fahrzeug. Es sind Personen auf der Fahrbahn, bitte gut aufpassen. Die B17 Richtung Landsberg, da mal Stau zwischen Kriegshaber und Stadtbergen. Und dann nochmal einen zwischen Königsbrunn und Oberobmershausen. Und dann noch die B10 bzw. B28, da haben wir Stau bei Neu-Ulm, so wie eigentlich jeden Morgen.
5: Ich habe noch Blitze für euch. In Heretzried die Hauptstraße, in Augsburg Hans-Böckler-Straße, Durach die Füssener Straße und in Lindau Ludwig-Kick-Straße.
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4: Ich glaube, eine Sache ist fast überall in jedem Büro, auf jeder Baustelle, in jeder Werkstatt gleich. Diese Schlange an der Kaffeemaschine in der Früh, oder? Das ist, eigentlich ist es doch irgendwo auch ein bisschen schön. Man kommt ins Gespräch, dann bleibt man vielleicht in der Küche stehen, wenn man seinen Kaffee hat, quatscht schon mit den Kollegen. Aber falls ihr da gerade steht, ne, dreht jetzt auf jeden Fall das Radio auf, denn jetzt kommen sie.
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4: Für euren guten Start in euren Arbeitstag.
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0: bei den 80ern ab 8 hier auf Radio Schwaben reden wir ja gern über tolle historische Momente in den 80ern, feiern oft Geburtstag, aber jetzt haben wir einen Skandal, heute, vor 37 Jahren.
1: Einen der größten in der Musikgeschichte tatsächlich. Es geht um Milli Vanilli. Ja, die meisten wissen schon, worum es geht, aber trotzdem nochmal die Kurzfassung der Story. Es waren zwei gut aussehende Männer, die auf einmal da waren und die Charts komplett dominiert haben. Also Milli Vanilli, die waren wirklich voll am Start. Die haben ein paar Songs rausgehauen, die bis heute hoch und runter gespielt werden. Problem war, das waren mit die ersten, die Playback verwendet haben. Das heißt, sie sind auf die Bühne und haben gar nicht echt gesungen und haben halt einfach rumgetanzt und haben halt ihre Lippen zum Musik bewegt. Und im Hintergrund waren halt andere Sänger, die es eigentlich eingesungen haben. Und die sahen halt vielleicht auch nicht so ganz so cool aus oder nicht so ganz so gut. Und deswegen hat man eben andere Gesichter gesucht, die besser aussahen. Dann waren sie irgendwann auf der Bühne, also genau am 21.07.89. Und auf einmal hat sich die Platte aufgehangen. Und der Refrain kam immer wieder. Sehr peinlich. Und dann kam alles raus. Ja, das war dann schnell vorbei mit den Karrieren von den beiden. Die sind auch nicht mehr so wirklich hochgekommen. Aber das, was sie damals gemacht haben, sind trotzdem gute Songs. Und die kann man bis heute noch hören. Zum Beispiel den hier. Ihr größter Hit, Girl, You Know It's True. 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

0: Ihr hört immer noch die 80er ab 8 hier auf Radio Schwaben. Schön, dass ihr immer noch mit dabei seid. Und wir schauen jetzt mal 39 Jahre zurück, denn es geht um eine der größten Rockbands, Guns N' Roses.
1: Und heute, genau heute, am 21.07.1987 kam ihr erstes Album Appetite for Destruction auf den Markt. Und das war in der Rockwelt eine der größten Ausrufezeichen aller Zeiten, definitiv. Über 30 Millionen verkaufte Einheiten, das ist eins der meistverkauftesten Alben aller Zeiten. Und das mit dem Debütalbum, also
0: ja,
1: völlig irre.
0: Krass.
1: Und ja, danach ging es immer so weiter, ne? Zum Beispiel im Jahr 91 haben sie mal zwei Alben gleichzeitig veröffentlicht, die sich auch insgesamt zusammengenommen auch über 30 Millionen mal verkauft haben. Also diese Band hat alles abgeräumt, ist seit Jahrzehnten auf Tour, verkauft immer noch Stadien, sind jetzt auch gerade wieder auf Tour in Kanada und Indien und so weiter. Also völlig irre. Und was der Wahnsinn ist, diese Band hat bis heute, man denkt immer, Guns N' Roses, gibt ja unendlich viele Songs und so, nur 6 Alben rausgebracht. Das ist wirklich gar nicht so viel.
0: Verrückt.
1: Für 40 Jahre Bandgeschichte ist es total verrückt. Aber gut, lang genug geredet, jetzt kommt Musik. Hier sind sie mit ihrem größten Hit von Appetite for Destruction, ist klar, Sweet Child O' Mine. Und dieses Gitarrenriff, also

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1: Es ist 8 Uhr und 24 Minuten. 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
2: Heute gibt es zwischen Donau und den Alpen erst viele Wolken, später lockert es stellenweise auf und am Nachmittag zeigt sich zeitweise die Sonne. Zum Abend hin ziehen in Bayerisch-Schwaben und dem Allgäu wieder mehr Wolken durch, meist bleibt es trocken und in der Nacht geht es auf 6 bis 10 Grad zurück.
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2: Morgen beginnt es vor allem im Unter- und Ostallgäu örtlich mit Nebel, danach wechseln sich freundliche Abschnitte und Wolken ab. Am Donnerstag hält sich zunächst oft dichte Bewölkung, später lockert es etwas auf und am Freitag setzt sich das leicht wechselhafte Wetter fort. Dazu werden 23 bis 25 Grad erreicht. Im Moment meldet Oberstaufen wolkenlos bei 11 Grad, in Mehring sind es 13 Grad und in Wallerstein 12 Grad.
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4: Und es ist wahnsinnig viel los. Wir fangen an auf der A7 Ulm Richtung Füssen zwischen Altenstadt und Dettingen. Besteht Gefahr durch Gegenstände auf der Fahrbahn, da liegt ein Metallteil. Der mittlere Fahrstreifen ist blockiert. Dann die A7 Ulm Füssen, bitte ganz arg aufpassen. Zwischen Bergheim und Kreuzmemmingen in beiden Richtungen sind da größere Tiere, wahrscheinlich Rehe auf der Fahrbahn. Dann die A96 Lindau Richtung München, damals Stau zwischen Landsberg am Lech Nord und Landsberg am Lech Ost, plan mehr Zeit ein. Die A96 München Richtung Lindau zwischen Stetten und dem Kurbergtunnel 2 Kilometer Stau. Die B12 Kempten Richtung Buchlohe, zwischen Kempten und Wilpoltsried besteht Gefahr durch Fahrradfahrer auf der Fahrbahn, außerdem ist da ein liegen gebliebenes Fahrzeug und es sind Personen auf der Fahrbahn. Die B2 bzw. die B17, da haben wir Stau zwischen Gersthofen und Augsburg-Oberhausen in Richtung Landsberg. Da ist der rechte Fahrstreifen blockiert, es gibt mehrfach kurzfristige Sperrungen, da ist ein Unfall passiert. Und dann noch die B2 bzw. B28, da haben wir Stau bei Neu-Ulm.
5: Ich habe noch Blitzer für euch in Augsburg, die Hans-Böckler-Straße, Klosterlechfeld-Schwab-Münchner Straße und Durach-Füssener Straße.
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4: Und ihr alle, es ist ein großer Moment in der Woche. Ich weiß, wir sagen es öfter, aber man muss sich darauf immer wieder konzentrieren und auch mal einen Meilenstein anerkennen, sich selber auf die Schulter klopfen. Wir haben die zwei schlimmsten Morgen hinter uns der Woche.
5: Gott sei Dank. Und wie schnell ist das jetzt gegangen? Ja, also eben. Bitte.
4: Alles andere, jetzt müsst ihr euch mal überlegen, Mittwoch, da weiß man schon, Mitte der Woche, Donnerstag, ne? Und Freitag brauchen wir nicht drüber reden. Ja. Also ab jetzt geht es nur noch bergauf. Also packen wir's an, es wird ganz schnell gehen und dann reden wir wieder übers Wochenende.
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0: Hallöchen, hier ist Radio Schwaben. Ich bin jetzt mal sehr ehrlich zu euch. Ab und an zieht's mich mal zum nächstbesten Fastfood-Restaurant. Vielleicht geht's euch ja auch so. Wir wissen, dass es nicht gut ist, aber auf einer langen Fahrt oder nachts, wenn nichts mehr offen hat, manchmal bin ich einfach nicht stark genug. Aber keine Sorge, das geht fast allen so.
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2: Es ist ungesund, macht nicht lange satt und ist auch noch überteuert. Trotzdem machen die großen Fastfood-Ketten Milliardenumsätze. Jedes Jahr. Wie stellen die das an? Das erste Ding ist Zeit. Weil die haben wir nämlich nicht. Selber einkaufen, kochen, danach aufräumen, im stressigen Alltag mit Arbeit, Kindern und Hobbys, irgendwann vielleicht dann auch mal Schlaf, gar nicht so einfach. Das haben Fastfood-Läden verstanden. Bei McDonald's zum Beispiel gibt es einen internen Richtwert. In 2 Minuten muss man im Drive sein Essen haben. Und selbst wenn es mal länger dauert, mehr als 10 Minuten sind es fast nie. Der nächste Streich: Verlässlichkeit und Nostalgie. Die großen Franchises sind alle gleich eingerichtet. Die Burger, die Nuggets, das Eis, alles schmeckt immer genau gleich, teilweise sogar weltweit. Wir können uns drauf verlassen, kennen uns aus. Und der Mensch ist halt ein Gewohnheitstier. Außerdem lieben viele seit dem Happy Meal Burger und Pommes. Läuft man an den Läden vorbei und riecht sie nur, dann zieht es einen fast magisch rein. Wir wurden darauf trainiert. Von Kindheit an. Verrückt, oder? Und natürlich drittens, Geschmacksverstärker und Zucker. Alles ist vollgepumpt damit. Die Soßen, das Eis, die Getränke. Und es macht süchtig. Wir wollen diesen unvergleichlichen Extremgeschmack wieder und wieder schmecken. Außerdem lässt leckeres Essen unser Hirn Dopamin ausstoßen. Es fühlt sich ein bisschen an wie eine Belohnung. Also nach einem harten Tag gönnt man sich halt mal. Also wenn ihr mal wieder bei eurer Fastfood-Kette des Vertrauens landet und euch fragt, wie konnte das passieren? Keine Sorge, ihr seid nicht allein.
3: Ihre Bestellung bitte.
2: Das ist jetzt peinlich.
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1: Am Vormittag gibt es erst einmal dichteres Grau. Im Laufe des Tages lockert es etwas auf. Dazu bleibt es meist trocken und nur leicht windig. Bis zum Abend wechseln Wolken und freundliche Abschnitte. In der Nacht sinken die Werte auf etwa 6 bis 10 Grad. Der Radio Schwaben 3-Tage-Trend. Morgen gibt es vor allem im Unterallgäu und Ostallgäu örtlich Nebelfelder. Danach wird es freundlicher. Am Donnerstag ziehen zunächst mehr Wolken durch. Später lockert es wieder auf. Am Freitag bleibt es beim Wechsel aus Wolken und Sonne. Mit 23 bis 25 Grad wird es in Bayerisch-Schwaben und dem Allgäu etwas wärmer. Die aktuellen Wetterwerte. In Dinkelscherben 14 Grad. In Marktrettenbach 12 Grad bei geringer Bewölkung. Und in Nersingen 15 Grad.
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2: Es ist 8 Uhr und 57 Minuten. 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
3: Ich bin Moritz Einzel. Guten Morgen. An allen 5.400 Bahnhöfen in Deutschland soll es künftig verboten sein, Alkohol zu trinken. Die Deutsche Bahn plant ein bundesweites Verbot. Bahnchefin Palla erhofft sich davon mehr Ordnung und Sicherheit, hat sie der Bild-Zeitung gesagt. Die flächendeckende Umsetzung soll bis Mitte Oktober abgeschlossen sein und von den DB-Sicherheitskräften und der Bundespolizei überwacht werden. Kritik aus Bayern an EVP-Chef und CSU-Vize Weber. Landwirtschaftsministerin Karneber und Europaminister Beiswenger haben Weber in einem Schreiben aufgefordert, sich stärker für die Land- und Forstwirtschaft in Bayern einzusetzen. Zugehörige Verbände beklagen, sie würden nicht ausreichend gehört. Konkret geht es dabei um Bürokratiebelastung durch zwei EU-Verordnungen. Knapp die Hälfte der bisher bewilligten Anträge auf die neue E-Auto-Förderung ist an Haushalte mit einem Jahreseinkommen von bis zu 45.000 Euro gegangen. Das geht aus einer Antwort der Bundesregierung auf eine Anfrage der Linken im Bundestag hervor. Jan-Henner Reitze berichtet.
4: Ja, die soziale Staffelung bei der Förderung greift teilweise. Auch Menschen, die eher weniger verdienen, nutzen die Prämie, heißt es aus der Linksfraktion. Dennoch könnten sich viele Menschen mit geringem Einkommen trotz Prämie kein neues Elektroauto leisten. Deshalb müsse ab spätestens kommenden Jahr auch der Kauf gebrauchter E-Autos gefördert werden. Nach dem aktuellen Modell gibt es für ein neues E-Auto bis zu 6.000 Euro vom Staat dazu. Wie viel genau, richtet sich nach dem Einkommen und ob jemand Kinder hat.
3: Grünen-Fraktionschefin Hasselmann hat aus aktuellem Anlass eine neue Debatte über das Thema Leihmutterschaft gefordert. Den Funke-Zeitungen sagte Hasselmann, zwar sei der Rücktritt von Jens Spahn als Unionsfraktionschef richtig gewesen, es sei aber geboten, neu darüber zu diskutieren, ob Leihmutterschaft nicht in bestimmten Fällen erlaubt sein sollte.
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1: Vorsicht auf der A7 Ulm Richtung Füssenreute zwischen Altenstadt an der Iller und Dettingen an der Iller. Dort liegt ein Metallteil auf der Fahrbahn. Der mittlere Fahrstreifen ist blockiert. Zwischen Bergheim und Kreuzmemmingen sind in beiden Richtungen Rehe auf der Fahrbahn. Auf der A96 München Richtung Lindau staut es sich zwischen Stetten und Kohlbergtunnel auf 2 Kilometern. Der Zeitverlust beträgt bis zu 59 Minuten. In Gersthofen auf der B2 Donauwörth Richtung Augsburg ist zwischen Ortseingang und Gersthofen Nord der rechte Fahrstreifen blockiert. Wegen einer Unfallaufnahme kommt es zu mehrfachen kurzfristigen Sperrungen. Und zwischen Gersthofen Bergstraße und A8 B17 Augsburg West in Gersthofen staut es sich auf 4 Kilometern mit bis zu 17 Minuten Zeitverlust. Vorsicht auf der B12 Kempten Richtung Buchlohe zwischen A7 Kempten und Wildpolsried. Fahrradfahrer und Personen befinden sich auf der Fahrbahn. Außerdem steht dort ein liegengebliebenes Fahrzeug. Auf der B17 Richtung Augsburg ist zwischen Königsbrunn Süd und Kloster Lechfeld, Geltendorf, wegen Mäharbeiten der linke Fahrstreifen gesperrt. Dort läuft heute von etwa 8 bis 12 Uhr eine Wanderbaustelle. In der Gegenrichtung, also B17 Augsburg Richtung Landsberg, stockt der Verkehr zwischen A8, B2, Augsburg West in Gersthofen und Bärenkeller Oberhausen Süd in Augsburg auf 3 Kilometern sowie zwischen Oberhausen und Bärenkeller Oberhausen Süd in Augsburg auf 2 Kilometern. Und hier die neuesten Blitzer auf Radio Schwaben. In Augsburg auf der Reichenberger Straße und der Sportplatzstraße. In Meitingen auf der Verbindungsstraße sowie auf der A29 bei Meitingen. Auf der Schwabmünchner Straße in Kloster Lechfeld. Auf der Nadenbergstraße in Heimenkirch und auf der Füssener Straße in Durach. Gute und sichere Fahrt.
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0: Es ist 9 Uhr und 26 Minuten. 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
1: Am Vormittag gibt es viele Wolken und nur kurze Auflockerungen. Später lockert es zwischen Donau und den Alpen etwas auf. Zwischen Nordschwaben und dem Allgäu bleibt es meist trocken. Am Abend ziehen wieder mehr Wolken durch. In der Nacht sinken die Werte auf 6 bis 10 Grad. Der Radio Schwaben 3-Tage-Trend. Morgen lösen sich im Unterallgäu und Ostallgäu örtliche Nebelfelder rasch auf. Danach gibt es erst freundliche und später wieder wolkigere Abschnitte. Donnerstag ist es zunächst oft bewölkt. Am Nachmittag kommt häufiger die Sonne durch. Freitag bringt einen ähnlichen Mix aus Wolken und Auflockerungen. Dazu 23 bis 25 Grad. Derzeit in Untermaltingen 15 Grad und trüb, in Nesselwang 14 Grad und in Kaisheim 14 Grad.
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1: Vorsicht auf der A7 zwischen Bergheim und Kreuzmemmingen. In beiden Richtungen sind Rehe auf der Fahrbahn. Richtung Ulm hat sich zwischen Föhringen und Dreieck Hittestetten ein Unfall ereignet. Dort sind Personen auf der Fahrbahn und der Standstreifen ist blockiert. Auf der A96 Lindau Richtung München staut es sich zwischen Landsberg Nord und Schöffelding auf 4 Kilometern. Ihr verliert bis zu 11 Minuten. Zwischen Landsberg Ost und Schöffelding liegen mehrere Plastikteile auf der Fahrbahn. Die Richtungsfahrbahn und der Standstreifen sind blockiert. Außerdem läuft Kraftstoff aus. Dann zur B2 Donauwörth Richtung Augsburg. Zwischen Stettenhofen und der A8 B17 Augsburg West in Gersthofen stockt es auf 5 Kilometern. Zwischen Gersthofen Bergstraße und der A8 B17 Augsburg West in Gersthofen auf 4 Kilometern und zwischen Langweid und Gersthofen Nord auf 3 Kilometern. Ihr braucht zwischen Langweid und Gersthofen Nord bis zu 37 Minuten mehr und zwischen Stettenhofen und der A8 B17 Augsburg West in Gersthofen bis zu 35 Minuten. Vorsicht auf der B12 Kempten Richtung Buchloe, zwischen A7 Kempten und Wildpolsried. Fahrradfahrer und Personen sind auf der Fahrbahn. Außerdem steht ein liegen gebliebenes Fahrzeug. Außerdem stockt es auf der B17 Augsburg Richtung Landsberg, zwischen der A8 B2 Augsburg West in Gersthofen und Bärenkeller Oberhausen Süd in Augsburg auf 3 Kilometern. Der Zeitverlust liegt bei bis zu 19 Minuten. Und hier die neuesten Blitzer auf Radio Schwaben. In Augsburg auf der Reichenberger Straße und der Sportplatzstraße, in Meitingen auf der Verbindungsstraße sowie auf der A29 bei Meitingen, auf der Schwab-Münchner Straße in Kloster-Lechfeld, auf der Füssener Straße in Durach und auf der Albert-Schweitzer Straße in Sonthofen. Die kostenfreie Verkehrs- und Blitzer-Hotline 08000 11 82 11.
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1: 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Diese Stunde ist für alle, die arbeiten müssen und für Mehring, Oettingen oder Bad Wörishofen. Und jetzt für euch Alanis Morissette mit Ironic. Nothing Compares to You von Sinead O'Connor und Falco mit Egoist.
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2: Am Vormittag lockert die Wolkendecke nach und nach auf. In Bayerisch-Schwaben und im Allgäu gibt es bis zum Mittag einen freundlichen Mix aus Sonne und Wolken. Meist bleibt es trocken. In der kommenden Nacht kühlt es auf 6 bis 12 Grad ab. Der Radio Schwaben 3-Tage-Trend. Morgen beginnt es häufig freundlich, in Nordschwaben örtlich auch mit Frühnebel. Später ziehen wieder mehr Wolken auf. Am Nachmittag liegen die Temperaturen bei 22 bis 25 Grad. Am Donnerstag geht es wechselnd bewölkt weiter, mit freundlichen und trockenen Abschnitten. Am Freitag zeigt sich das Wetter ähnlich. Derzeit in Augsburg 16 Grad, in Bad Grönenbach 15 Grad und in Asbach-Beumenheim trocken bei 17 Grad.
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0: Es ist 9 Uhr und 56 Minuten. 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
3: Ich bin Moritz Einzel. Nach dem Rücktritt von Unionsfraktionschef Spahn geht die Debatte über das Thema Leihmutterschaft weiter. Bundesbildungsministerin Prien geht nicht davon aus, dass die CDU ihre Position dazu bald ändert. Das sagte sie dem Portal The Pioneer. Grünen-Fraktionschefin Hasselmann regte in den Funke-Zeitungen an, sich neu mit dem Thema Leihmutterschaft auseinanderzusetzen. Die Frauen in der SPD warnen vor einer Kommerzialisierung von Frauen. Künstliche Intelligenz bestimmt zunehmend unseren Arbeitsalltag. Eine neue Umfrage des Beratungsunternehmens Expleo unterstreicht das. Jeder 10. Beschäftigte hierzulande sagt demnach, dass er seine Arbeit ohne KI-Tools nicht mehr machen kann. Weitere 19% hätten ohne KI nicht genügend Zeit, um ihre täglichen Aufgaben zu erledigen. Besonders Führungskräfte seien auf KI angewiesen, so die Studie. Müll und lärmendes Partyvolk nerven die Anwohner im Münchner Univiertel. Die Stadt hat ein nächtliches Verkaufsverbot von Flaschenbier angedroht. Das Verwaltungsgericht München beschäftigt sich heute mit der Frage, ob sie das überhaupt verhängen dürfte. Letztes Jahr gab es das Verkaufsverbot schon mal, dann wurde es zwischenzeitlich wieder aufgehoben. Das Bierverbot steht aber wieder im Raum, denn Anwohnerbeschwerden gibt es weiterhin. 10 Nächte in Folge hat das US-Militär Ziele im Iran bombardiert. Nun melden US-Medien, Katar, Ägypten, Pakistan und weitere Vermittler hätten den Kriegsparteien eine neue 10-tägige Waffenruhe vorgeschlagen. Mehr von David Riemer.
4: Die US-Regierung prüft den Vorschlag, gleichzeitig geht die Gewalt weiter. Das US-Militär meldete neue Angriffe auf militärische Ziele im Iran. Außerdem wurde erneut ein Tanker in der Straße von Hormuz attackiert. Trotz der Vermittlungsbemühungen bleibt unklar, ob beide Seiten überhaupt zu einer neuen Waffenruhe bereit sind. Das US-Militär will mit den Angriffen Irans Attacken auf Handelsschiffe in der Straße von Hormuz unterbinden. Die Meerenge ist für den globalen Energiehandel enorm wichtig.
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2: Vorsicht auf der A7. Zwischen Bergheim und Kreuzmemmingen sind in beiden Richtungen Rehe auf der Fahrbahn. Zwischen Föhringen und Dreieck Hittestetten Richtung Ulm gab es einen Unfall. Dort sind Personen auf der Fahrbahn und der Standstreifen ist blockiert. Vorsicht auch auf der A96 Lindau Richtung München. Zwischen Landsberg Nord und Schöffelding staut es sich auf 4 Kilometern. Zwischen Landsberg Ost und Schöffelding liegen mehrere Plastikteile auf der Fahrbahn. Dort sind die Richtungsfahrbahn und der Standstreifen blockiert. Außerdem läuft Kraftstoff aus. Auf der B2 Donauwörth Richtung Augsburg staut es sich zwischen Langweid und Gersthofen Nord auf 3 Kilometern mit bis zu 37 Minuten Zeitverlust. Zwischen Stettenhofen und A8 B17 Augsburg West in Gersthofen auf 5 Kilometern mit bis zu 35 Minuten. Und zwischen Gersthofen Bergstraße und A8 B17 Augsburg West in Gersthofen auf 4 Kilometern. Außerdem stockt es auf der B17 Augsburg Richtung Landsberg zwischen A8 B2 Augsburg West in Gersthofen und Bärenkeller Oberhausen Süd in Augsburg auf 3 Kilometern. Vorsicht auf der B12 Kempten Richtung Buchloe zwischen A7 Kempten und Wilpolsried. Fahrradfahrer und Personen sind auf der Fahrbahn. Außerdem steht ein liegen gebliebenes Fahrzeug. Und hier die neuesten Blitzer auf Radio Schwaben. auf der B25 bei Reimlingen sowie in Meitingen auf der Verbindungsstraße und auf der A29. Auf der Europastraße in Memmingen und auf der Wackerstraße in Lindau gibt es Blitzer. In Sonthofen auf der Illerstraße außerdem ein Blitzer. Auf der A7 bei Neu-Ulm gibt es eine Abstandsmessung. Kommt gut ans Ziel.
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2: Ob im Auto, bei der Arbeit oder zu Hause, egal wo ihr seid, wir sind bei euch. Starten wir rein. Mein Name ist Andrea Alimente. Einen schönen Vormittag mit Radio Schwaben.
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1: Es ist 10 Uhr und 24 Minuten. 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
2: Am Vormittag gibt es bei uns einen Mix aus Wolken und freundlichen Abschnitten. Bis zum Nachmittag bleibt es meist trocken, dann ziehen wieder dichtere Wolken auf. Am Abend bleibt es bei diesem wechselnden Bild. In der Nacht kühlt es auf 6 bis 12 Grad ab. Der Radio Schwaben 3-Tage-Trend. Morgen gibt es örtlich Nebelfelder, danach erst freundliche Phasen und später wieder mehr Wolken. Die Temperaturen steigen auf 22 bis 25 Grad. Am Donnerstag ist es oft noch stärker bewölkt, zeitweise lockert es auf. Am Freitag ändert sich in Bayerisch-Schwaben und im Allgäu wenig, mit vielen Wolken und etwas Sonne. Die aktuellen Wetterwerte. In Gessertshausen 17 Grad und trüb. In Marktoberdorf 14 Grad. In Wallerstein 17 Grad und wolkenlos.
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2: Vorsicht auf der A7. Zwischen Bergheim und Kreuzmemmingen sind in beiden Richtungen größere Tiere, Rehe, auf der Fahrbahn. Zwischen Vöhringen und Dreieck-Hittistetten Richtung Ulm hat es einen Unfall. Dort sind Personen auf der Fahrbahn und der Standstreifen ist blockiert. Vorsicht auch auf der A96 Lindau Richtung München. Zwischen Landsberg Ost und Schöffelding liegen mehrere Plastikteile auf der Fahrbahn. Die Richtungsfahrbahn und der Standstreifen sind blockiert. Außerdem besteht Gefahr durch auslaufenden Kraftstoff. Zwischen Landsberg Nord und Schöffelding staut es sich auf 4 Kilometern. Ihr verliert bis zu 11 Minuten. Auf der B2 Donauwörth Richtung Augsburg staut es sich zwischen Langweid und Gersthofen Nord auf 3 Kilometern, zwischen Stettenhofen und A8B17 Augsburg West in Gersthofen auf 5 Kilometern und zwischen Gersthofen Bergstraße und A8B17 Augsburg West in Gersthofen auf 4 Kilometern. Ihr verliert bis zu 37 Minuten, stellenweise bis zu 35 Minuten. Vorsicht auf der B12 Kempten Richtung Buchlohe, zwischen A7 Kempten und Wildpolsried. Dort sind Fahrradfahrer und Personen auf der Fahrbahn. Außerdem steht ein liegen gebliebenes Fahrzeug. Auf der B17 Augsburg Richtung Landsberg staut es sich zwischen A8B2 Augsburg West in Gersthofen und Bärenkeller Oberhausen Süd in Augsburg auf 3 Kilometern. Ihr verliert bis zu 19 Minuten. Und hier die neuesten Blitzer auf Radio Schwaben. Auf der Kurt-Schumacher-Straße in Augsburg und auf der B25 bei Reimlingen. Auf der Illerstraße in Sonthofen und auf der Wackerstraße in Lindau. Auf der A7 bei Neu-Ulm gibt es eine Abstandsmessung. Kommt's gut an!
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2: Andrea Alimente wünscht euch einen schönen Dienstag. Die Hits, die ihr in jedem Fall mitsingen könnt. Für Schwabmünchen, Illertissen und Mindelheim und ganz Bayerisch Schwaben. Und jetzt für euch Bryan Adams mit Heaven. You Get What You Give von New Radicals und Peter Schilling mit Major Tom.
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1: Gegen Mittag ist es bei uns meist grau mit nur kurzen Auflockerungen. Am Nachmittag bleibt es trocken bei leichtem Wind. Zum Abend ziehen wieder mehr Wolken auf. In der Nacht kühlt es auf 6 bis 12 Grad ab. Der Radio Schwaben 3-Tage-Trend für Bayerisch Schwaben und das Allgäu. Morgen ist es teils freundlich. In Nordschwaben gibt es örtlich Frühnebel. Später ziehen dichtere Wolken auf. Nachmittags werden 22 bis 25 Grad erreicht. Am Donnerstag ist es oft noch trüb. Anschließend lockert es zeitweise auf. Am Freitag geht es mit einem Wechsel aus Wolken und freundlichen Abschnitten ähnlich weiter. Aktuell meldet Kissing trocken bei 17 Grad. In Memmingen sind es 16 Grad und in Jettingen-Scheppach 18 Grad.
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4: Es ist 10 Uhr und 56 Minuten.
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6: Ich bin Moritz Einzel. Bundesinnenminister Dobrindt hat das Bundeslagebild zu sexueller Gewalt gegen Kinder und Jugendliche vorgestellt. Demnach gab es in einigen Bereichen eine deutliche Zunahme der Delikte.
7: Im Besonderen im Bereich der jugendpornografischen Inhalte. Wir sehen hier eine Steigerung im letzten Jahr von rund 20%. Das ist ein dramatischer Befund.
6: Künstliche Intelligenz mache es Tätern einfacher, so Dobrindt. Im vergangenen Jahr zählte die Polizei insgesamt mehr als 18.000 Fälle von sexuellem Missbrauch von Kindern und Jugendlichen. Die Zahl ist in den vergangenen 5 Jahren deutlich gestiegen. Die Bahn will ein Alkoholverbot an sämtlichen Bahnhöfen in Deutschland durchsetzen. Die Gewerkschaft der Polizei findet das richtig. Der stellvertretende GdP-Bundesvorsitzende Peutz hält die Durchsetzung mit dem derzeitigen Personalstand der Bundespolizei aber kaum für realistisch.
8: Wir haben Überstunden, wir haben Krankheitssituationen in der Polizei, wir haben ein Personaldefizit bei der Polizei.
6: Das sagte Peutz bei NTV. Alkohol trage zu einer Gewaltspirale in Zügen und an Bahnhöfen bei. Bürgerinnen und Bürger können ab heute wieder Förderanträge für klimafreundliche Heizungen bei der staatlichen KfW-Bank stellen. Allerdings gibt es dabei Einbußen. Statt 30.000 sind nur noch maximal 28.000 Euro förderfähig. Und diese Summe soll im Lauf der Jahre weiter sinken. Chaos am Morgen in München. Wegen einer Stellwerksstörung war der U-Bahn-Verkehr in der bayerischen Landeshauptstadt zwischenzeitlich komplett lahmgelegt. Mittlerweile läuft der Betrieb wieder. Die Münchner Verkehrsgesellschaft sagt aber, dass es weiterhin zu Verspätungen und anderen Einschränkungen kommen kann.
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1: Vorsicht auf der A7 Ulm Richtung Füssenreute. Zwischen Rastplatz Woringen und Bad Grönenbach liegen Metallteile auf dem Standstreifen. Und zwischen Bergheim und Kreuz Memmingen sind in beiden Richtungen größere Tiere, Rehe, auf der Fahrbahn. Auf der A8 Stuttgart Richtung München ist zwischen Günzburg und Burgau der Standstreifen wegen eines defekten Pkw blockiert. Vorsicht auf der A96 Lindau Richtung München. Zwischen Landsberg Ost und Schöffelding liegen mehrere Plastikteile auf der Fahrbahn. Die Richtungsfahrbahn und der Standstreifen sind blockiert. Grund ist auslaufender Kraftstoff. Zwischen Landsberg Nord und Schöffelding staut es sich in derselben Richtung auf 4 Kilometern. Vorsicht auch auf der A96 München Richtung Lindau. Zwischen Buchlohe Ost und Buchlohe West liegen Gegenstände auf der Fahrbahn. Auf der B17 Augsburg Richtung Landsberg staut es sich zwischen A8, B2, Augsburg West in Gersthofen und Bärenkeller Oberhausen Süd in Augsburg auf 3 Kilometern mit bis zu 18 Minuten Zeitverlust. In Füssen stockt es auf der B16 Kaufbeuren Richtung Füssen, auf der Augsburger Straße bis Sebastianstraße, zwischen Dr. Enzinger Straße und König-Ludwig-Brücke auf 1 Kilometer mit bis zu 11 Minuten Zeitverlust. Und hier die neuesten Blitzer auf Radio Schwaben. In Augsburg auf der Kurt-Schumacher Straße und in Untermeitingen auf der Lechfelder Straße Blitzer. Sowie auf der A7 bei Neu-Ulm eine Abstandsmessung. Die kostenfreie Verkehrs- und Blitzer-Hotline 08000 11 82 11.
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1: 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Egal wo ihr seid, wir sind bei euch. Der Vormittag auf Radio Schwaben mit Andrea Alimente. Einen schönen Vormittag mit Radio Schwaben.
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3: Es ist 11 Uhr und 24 Minuten. 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
4: Zum Mittag gibt's bei uns Sonne und viele Wolken. Bis zum Abend ziehen dichtere Wolken auf, meist bleibt es trocken. In der Nacht kühlt es auf 6 bis 12 Grad ab. Der Radio Schwaben 3-Tage-Trend. Morgen gibt es teils klaren Himmel. In Nordschwaben gibt es örtlich Frühnebel. Danach gibt es in Bayerisch-Schwaben und im Allgäu freundliche Abschnitte, später aber wieder mehr Wolken. Die Werte steigen auf 22 bis 25 Grad. Donnerstag ist es zunächst oft stark bewölkt, später lockert es zeitweise auf. Freitag ändert sich wenig. Viele Wolken, dazwischen etwas Sonne, insgesamt bleibt es leicht wechselhaft. Aktuell meldet Eichach leicht bewölkt bei 19 Grad. In Dietmannsried liegen die Temperaturen bei 18 Grad, in Holzheim 19 Grad mit nur ein paar Wolken.
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4: Auf der A8 München Richtung Stuttgart ist zwischen Günzburg und Leipheim ein Unfall passiert. In der Gegenrichtung zwischen Günzburg und Burgau ist der Standstreifen wegen eines defekten PKW blockiert. Vorsicht auf der A96 München Richtung Lindau zwischen Buchlohe Ost und Buchlohe West wegen Gegenständen auf der Fahrbahn. Lindau Richtung München zwischen Landsberg Ost und Schöffelding liegen mehrere Plastikteile auf der Fahrbahn. Die Richtungsfahrbahn und der Standstreifen sind blockiert. Außerdem läuft Kraftstoff aus. Weiter auf der B17 Augsburg Richtung Landsberg zwischen A8, B2, Augsburg West in Gersthofen und Bärenkeller und Oberhausen Süd in Augsburg 3 Kilometer Stau. Ihr verliert bis zu 18 Minuten. In Richtung Füssen staut es sich auf der B16 Kaufbeuren Richtung Füssen zwischen Achmühle und König-Ludwig-Brücke in Füssen auf 2 Kilometern. Ihr verliert bis zu 15 Minuten. Zwischen Ambergerfeld und König-Ludwig-Brücke sowie zwischen Strausbergstraße und König-Ludwig-Brücke stockt es jeweils auf 1 Kilometer. Auf dem Abschnitt zwischen Strausbergstraße und König-Ludwig-Brücke sind es bis zu 13 Minuten. Und hier die neuesten Blitzer auf Radio Schwaben. In Augsburg auf der Kurt-Schumacher-Straße und in Friedberg auf der Eichacher Straße. In Dillingen auf der Donauwörther Straße sowie in Illertissen auf der Graf-Kirchberg-Straße. Kommt gut ans Ziel.
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4: Wir bringen euch die stärksten Hits direkt ins Ohr. Für Königsbrunn, Dillingen und Kaufbeuren und ganz Bayerisch-Schwaben. Auch am heutigen Dienstag begleite ich euch bis 15 Uhr. Und jetzt für euch Liquido mit Narcotic, Pfirti Gott Elisabeth von Spider Murphy Gang und Ace of Base mit Life is a Flower. Ich wünsche euch viel Spaß.
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1: Gegen Mittag gibt's bei uns einen freundlichen Mix aus Sonne und Wolken. In Bayerisch-Raben und im Allgäu bleibt es meist trocken. Später ziehen zeitweise dichtere Wolken durch. Bis zum Abend wird der Himmel vielerorts dichter, dazu weht nur schwacher Wind. Der Radio Schwaben 3-Tage-Trend. Morgen ist es zuerst teils klar, in Nordschwaben örtlich mit Frühnebel. Im weiteren Verlauf wird es freundlich, zum Abend hin wieder wolkiger. In der Nacht kühlt es auf 6 bis 12 Grad ab. Tagsüber werden 22 bis 25 Grad erreicht. Am Donnerstag dominieren zunächst die Wolken, danach lockert es wieder auf. Am Freitag zeigt sich das Wetter ähnlich freundlich bis wolkig. Derzeit in Zusmarshausen 19 Grad bei wolkenlosem Himmel. In Ottobeuren 18 Grad bei leichter Bewölkung und in Nördlingen 19 Grad.
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0: Es ist 11 Uhr und 56 Minuten. 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
3: Ich bin Moritz Einzel. Es gibt weiter eine hohe Zahl an Kindern und Jugendlichen, die Opfer von sexuellem Missbrauch werden. Mehr als 18.000 Fälle hat die Polizei im vergangenen Jahr erfasst. Das geht aus dem aktuellen Lagebild hervor. Der Bericht zeige auch eine zunehmende Verbreitung von Kinder- und Jugendpornografischen Inhalten, so Innenminister Dobrindt bei der Vorstellung der Zahlen.
4: Das ist für uns eine Herausforderung, die nach unserer Einschätzung in der kommenden Zeit noch stärker wird, weil eben künstliche Intelligenz es noch viel einfacher macht, jugendpornografische Inhalte zu erstellen oder eben zu verändern.
3: Die Behörden gehen von einer erheblichen Dunkelziffer beim sexuellen Missbrauch von Minderjährigen aus. Alkohol senkt bekanntlich die Hemmschwelle für Gewalt. Und nach immer mehr Angriffen auf ihr Personal in Zügen und an Bahnhöfen hat die Deutsche Bahn jetzt die Nase voll. Der Konzern plant ein Alkoholverbot an allen Bahnhöfen in Deutschland. Das sind rund 5.400. Bis Mitte Oktober soll das umgesetzt sein, sagte Bahnchefin Palla der Bild-Zeitung. Nach dem Rücktritt von Unionsfraktionschef Spahn wird im politischen Berlin weiter über den Umgang mit dem Thema Leihmutterschaft diskutiert. Grünen-Fraktionschefin Hasselmann hat sich in einem ARD-Interview dafür ausgesprochen, die Debatte darüber im Bundestag zu führen. Sie verwies auf den Bericht einer Fachkommission, die dem Gesetzgeber empfohlen hatte, Leihmutterschaft in bestimmten Fällen zuzulassen. Didier Deschamps hat sich ja als Trainer der französischen Fußballnationalmannschaft zurückgezogen. Zum Abschluss gab's Platz 4 bei der WM in den USA, Mexiko und Kanada. Dass Zinedine Zidane der Nachfolger wird, das gilt schon lange als offenes Geheimnis. Jetzt meldet der Transferexperte Fabrizio Romano, Zidane habe seinen Vertrag als französischer Nationalcoach bis Sommer 2030 unterschrieben. Eine offizielle Bestätigung steht noch aus.
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1: Auf der A8 München Richtung Stuttgart zwischen Günzburg und Leipheim ein Unfall. In der Gegenrichtung Stuttgart Richtung München ist zwischen Günzburg und Burgau der Standstreifen wegen eines defekten PKW blockiert. Vorsicht auf der A96 München Richtung Lindau zwischen Buchloe Ost und Buchloe West. Dort liegen noch bis 12 Uhr Gegenstände auf der Fahrbahn. Auf der B16 Kaufbeuren Richtung Füssen kommt ihr in Füssen zwischen Augsburger Straße und Sebastianstraße nur langsam voran. Zwischen Dr. Samer Straße und König-Ludwig-Brücke staut es sich auf 1 Kilometer, zwischen Strausbergstraße und König-Ludwig-Brücke auf 2 Kilometern und zwischen Dr. Enzinger Straße und König-Ludwig-Brücke auf 1 Kilometer. Der Zeitverlust liegt bei bis zu 14 und 11 Minuten. Und hier die neuesten Blitzer auf Radio Schwaben. In Dillingen auf der DLG 42 und in der Donauwörther Straße sowie in Friedberg auf der Eichacher Straße. In Illertissen auf der Graf-Kirchberg-Straße, in Durach auf der Sulzberger Straße und auf der B32 bei Hergatz. Gute und sichere Fahrt.
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1: Für ganz Bayerisch, Schwaben und das Allgäu, ob im Auto, bei der Arbeit oder zu Hause, egal wo ihr seid, wir sind bei euch. Starten wir rein. Mein Name ist Andrea Alimente. Und jetzt aufdrehen.
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1: Es ist 12 Uhr und 24 Minuten. 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
2: Heute am Mittag gibt es einen Mix aus Wolken und Sonne. Bis zum Abend werden die Wolken dichter. Dazu bleibt es meist trocken bei nur schwachem Wind. In der Nacht kühlt es auf 6 bis 12 Grad ab. Der Radio Schwaben 3-Tage-Trend in Bayerisch-Schwaben und dem Allgäu. Morgen wird es teils freundlich. In Nordschwaben örtlich mit Frühnebel. Später ziehen mehr Wolken auf. Bei 22 bis 25 Grad wird es angenehm warm. Am Donnerstag überwiegen zunächst die Wolken. Nachmittags lockert es wieder etwas auf. Am Freitag gibt es einen Mix aus Wolken und Sonne. Dazu wird es leicht wärmer. Aktuell haben wir in Velden 20 Grad und leicht bewölkt. In Kaufbeuren 16 Grad und in Oettingen 20 Grad und trüb.
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2: Auf der A8 Stuttgart Richtung München ist zwischen Günzburg und Burgau der Standstreifen wegen eines defekten Pkw blockiert. Vorsicht auf der A96 München Richtung Lindau. Zwischen Buchlohe Ost und Buchlohe West liegen Gegenstände auf der Fahrbahn. Auf der B16 Kaufbeuren Richtung Füssen staut es sich in Füssen von der Augsburger Straße bis zur Sebastianstraße. Zwischen Dr. Samer Straße und König-Ludwig-Brücke auf 1 Kilometer. Zwischen Strausbergstraße und König-Ludwig-Brücke auf 2 Kilometern. Und zwischen Bildhauer Sturmstraße und König-Ludwig-Brücke auf 2 Kilometern. Der Zeitverlust beträgt bis zu 20 Minuten, auf einem weiteren Abschnitt bis zu 14 Minuten. Und hier die neuesten Blitzer auf Radio Schwaben. Auf der Donauwörterstraße in Dillingen, auf der Hauptstraße in Meitingen und auf der Eichacher Straße in Friedberg. Auf der Graf-Kirchberg-Straße in Illertissen, auf der Sulzberger Straße in Durach sowie auf der B32 bei Hergatz. Gute und sichere Fahrt.
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2: Ob im Auto, bei der Arbeit oder zu Hause. Egal wo ihr seid, wir sind bei euch. Starten wir rein. Mein Name ist Andrea Alimente. Und jetzt für euch Tanita Tikaram mit Twist in My Sobriety, Bittersweet Symphony von The Verve und Gazebo mit I Like Chopin.
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1: Am frühen Nachmittag gibt es bei uns Sonne und dichte Wolken im Wechsel. Bis zum Abend bleibt es meist trocken mit freundlichen Abschnitten. Später lockert es weiter auf. In der Nacht sinken die Werte auf 6 bis 12 Grad. Der Radio Schwaben 3-Tage-Trend. Morgen zeigt es sich teils freundlich, teils noch wolkig. Im Unterallgäu sind örtlich Nebelfelder möglich, ehe sich mittags und nachmittags wieder mehr Wolken zeigen, bei 23 bis 25 Grad. Am Donnerstag ist es zunächst häufiger bedeckt, später kommt wieder mehr Sonne durch. Am Freitag setzt sich in Bayerisch-Schwaben und dem Allgäu ein ähnlicher Mix aus Wolken und freundlichen Phasen fort. Momentan ist es in Oberstaufen wolkenlos bei 19 Grad. In Aindling und Bissingen liegen die Temperaturen ebenfalls bei 19 Grad.
0: 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Es ist 12 Uhr und 57 Minuten. 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
2: Ich bin Moritz Einzel. Für viele sind sie die perfekte Abkühlung bei großer Hitze, die Schwimmbäder. Doch wer in diesem Sommer ins kühle Nass springen will, muss etwas tiefer in die Tasche greifen. Der Eintrittspreis in den Bädern ist im Juni laut Statistischem Bundesamt um 3,6% gestiegen. Mehr von Claudia Wächter.
3: Ein Ferientag im Schwimmbad kann für eine Familie ganz schön teuer werden. Im Vergleich die Verbraucherpreise, die sind nur um gut 2% geklettert in diesem Zeitraum. Die gute Nachricht, ein Sonnenschirm am Beckenrand oder die Badehose, das alles ist etwas günstiger geworden. Und mit dem Auto fahren wir rund 10 Minuten bis ins nächste Frei- oder Naturbad im Durchschnitt. Auf dem Land da dauert die Fahrt zur Abkühlung auch manchmal länger.
2: Sexueller Missbrauch von Kindern und Jugendlichen bleibt ein großes Problem. Die Polizei hat im vergangenen Jahr mehr als 18.000 Fälle registriert. Dazu komme ein großes Dunkelfeld, sagte Innenminister Dobrindt. Der CSU-Politiker macht sich besondere Sorgen wegen jugendpornografischer Inhalte im Netz. Da hätten sich die Zahlen innerhalb von 5 Jahren mehr als verdoppelt. Die Bahn will Alkohol aus Bahnhöfen und Zügen verbannen. Bis Mitte Oktober will der Konzern ein Alkoholverbot an allen 5.400 Bahnhöfen in Deutschland durchsetzen. Bahnchefin Paller hat der Bild-Zeitung gesagt, sie verspreche sich davon mehr Sicherheit und Ordnung. Die Gewerkschaft der Polizei befürchtet, dass sich ein solches Alkoholverbot schwer kontrollieren lässt, unter anderem wegen Personalmangels bei der Bundespolizei. Eine Stellwerksstörung hat am Morgen den U-Bahn-Verkehr in München lahmgelegt. Fahrgäste in der bayerischen Landeshauptstadt mussten auf Tram, Bus und S-Bahn ausweichen. Die Störung ist inzwischen behoben, es kommt aber immer noch zu Beeinträchtigungen im Münchner U-Bahn-Netz.
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1: Auf der A7 Ulm Richtung Füssenreute staut es sich zwischen Reinhardshoftunnel und Grenztunnel Füssen auf 1 Kilometer. Zwischen Günzburg und Burgau ist auf der A8 Stuttgart Richtung München der Standstreifen durch einen defekten PKW blockiert. Auf der B16 Kaufbeuren Richtung Füssen staut es sich zwischen Achmühle und König-Ludwig-Brücke in Füssen auf 3 Kilometern, zwischen Kreisverkehr und König-Ludwig-Brücke sowie zwischen Bildhauer Sturmstraße und König-Ludwig-Brücke jeweils auf 2 Kilometern mit bis zu 24 und 18 Minuten Zeitverlust. Und hier die neuesten Blitzer auf Radio Schwaben. In Augsburg auf der Bürgermeister-Ackermann-Straße und am Alten Postweg. In Meitingen auf der Hauptstraße sowie in Neu-Ulm auf der Ringstraße. In Illertissen auf der Graf-Kirchberg-Straße, in Durach auf der Sulzberger Straße und auf der B32 bei Hergatz. Kommt gut ans Ziel.
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1: Für ganz Bayerisch Schwaben und das Allgäu. Ich begleite euch noch bis 15 Uhr auf Radio Schwaben. Für euch am Mikro Andrea Alimente. So klingt Radio Schwaben.
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0: Es ist 13 Uhr und 25 Minuten. 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
1: Am frühen Nachmittag gibt es bei uns Wolken und Sonne im Wechsel. Bis zum Abend bleibt es meist trocken, nur stellenweise wird es dichter bewölkt. Der Radio Schwaben 3-Tage-Trend in Bayerisch-Schwaben und im Allgäu. Morgen ist es meist freundlich, im Unterallgäu örtlich mit Frühnebel, danach wieder wolkiger. Am Morgen liegen die Werte zwischen 6 und 12 Grad, später werden 23 bis 25 Grad erreicht. Am Donnerstag ist es zunächst oft bedeckt, später zeigt sich wieder zeitweise die Sonne. Am Freitag ist es meist wolkig mit einzelnen Auflockerungen und wieder etwas wärmer. In Inningen 20 Grad und leicht bewölkt, in Bad Wörishofen 17 Grad und trüb, in Weißenhorn 21 Grad.
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1: Auf der B16 Kaufbeuren Richtung Füssen staut es sich. In Füssen zwischen Achmühle und König-Ludwig-Brücke auf 3 Kilometern und zwischen Bildhauer Sturmstraße und König-Ludwig-Brücke auf 2 Kilometern. In Füssen kommen zwischen Augsburger Straße und Sebastianstraße sowie zwischen Kreisverkehr und König-Ludwig-Brücke noch einmal 2 Kilometer Stau dazu. Der Zeitverlust beträgt bis zu 24 Minuten, stellenweise 18 Minuten. Auf der B17 Richtung Augsburg ist zwischen Königsbrunn Süd und Klosterlechfeld-Geltendorf wegen Mäharbeiten der linke Fahrstreifen gesperrt. Dort gibt es eine Wanderbaustelle bis etwa 13.30 Uhr. Und hier die neuesten Blitzer auf Radio Schwaben. In Augsburg auf der Bürgermeister-Ackermann-Straße und am Alter Postweg sowie auf der Hauptstraße in Meitingen. Auf der Ringstraße in Neu-Ulm, auf der Hauptstraße in Illertissen und auf der B32 bei Hergatz. Meldet Staus und Blitzer immer per WhatsApp unter 08000 11 82 11.
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1: 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Für Augsburg, Krumbach und Marktoberdorf und ganz bayerisch Schwaben begleitet euch Andrea Alimente durch den Nachmittag. Und jetzt für euch Mr. Big mit Wild World, Into Deep von Genesis und Ricky Martin mit Maria.
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2: Am Nachmittag wechseln sich Wolken und Sonne ab. Bis zum Abend bleibt es meist trocken. Später ziehen wieder mehr Wolken durch. Der Wind bleibt schwach bis leicht. In der Nacht kühlt es auf 6 bis 12 Grad ab. Der Radio Schwaben 3-Tage-Trend. Morgen ist es erst teils sonnig. Im weiteren Verlauf werden die Wolken wieder mehr. Mit 23 bis 25 Grad wird es angenehm warm. Am Donnerstag ist es zunächst oft grau. Danach zeigen sich wieder freundlichere Abschnitte. Am Freitag bleibt es ähnlich, mit vielen Wolken und etwas Sonne in Bayerisch-Schwaben und dem Allgäu. Aktuell meldet Monheim 21 Grad und wolkenlos. In Stadtbergen sind es 20 Grad und in Bad Grönenbach 19 Grad.
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1: Es ist 13 Uhr und 57 Minuten. 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
4: Ich bin Florian Klaus. Der Deutsche Brauerbund warnt vor einem Brauereisterben in Deutschland. Hauptgeschäftsführer Eichele spricht von einer echten Zäsur. Moritz Einzel berichtet.
5: Eichele, sagte der Rheinischen Post, mit Blick auf die anhaltend hohen Produktionskosten und den Rückgang des Bierkonsums sei leider damit zu rechnen, dass die Anzahl der Brauereien in Deutschland weiter abnimmt. Schon seit 2 Jahren lägen die monatlichen Absatzzahlen unter denen des Vorjahresmonats, teilweise deutlich. Eichele sieht als Gründe für die Krise der Branche auch das negative Konsumklima und die Krise der Gastronomie als Postpandemie-Effekt.
4: Bundesinnenminister Dobrindt hat das Bundeslagebild zu sexueller Gewalt gegen Kinder und Jugendliche vorgestellt. Besonders besorgt ist der CSU-Politiker über die Zunahme jugendpornografischer Inhalte im Netz. Künstliche Intelligenz mache es Tätern einfacher, so Dobrindt. Im vergangenen Jahr zählte die Polizei insgesamt mehr als 18.000 Fälle von sexuellem Missbrauch von Kindern und Jugendlichen. Die Zahl ist in den vergangenen 5 Jahren deutlich gestiegen. Alkohol senkt bekanntlich die Hemmschwelle für Gewalt. Und nach immer mehr Angriffen auf ihr Personal in Zügen und an Bahnhöfen hat die Deutsche Bahn jetzt die Nase voll. Der Konzern plant ein Alkoholverbot an allen Bahnhöfen in Deutschland. Das sind rund 5.400. Bis Mitte Oktober soll das umgesetzt sein, sagte Bahnchefin Pallert der Bild-Zeitung. Bürgerinnen und Bürger können ab heute wieder Förderanträge für klimafreundliche Heizungen bei der staatlichen KfW-Bank stellen. Allerdings gibt es dabei Einbußen. Statt 30.000 sind nur noch maximal 28.000 Euro förderfähig und diese Summe soll im Laufe der Jahre weiter sinken. Zusagen, die die KfW schon gemacht hat, bleiben aber gültig.
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2: Vorsicht auf der A96 München Richtung Lindau. An der Einfahrt Mindelheim. Dort liegt ein Schraubenzieher auf der Fahrbahn. Vorsicht auch auf der B12 Kempten Richtung Buchlohe. Zwischen Kempten und Wildpolsried. Wegen einer ungesicherten Unfallstelle. In Füssen staut es sich auf der B16 Kaufbeuren Richtung Füssen. Zwischen Augsburger Straße und Sebastianstraße. Sowie zwischen Kreisverkehr und König-Ludwig-Brücke auf 2 Kilometern, zwischen Strausbergstraße und König-Ludwig-Brücke ebenfalls auf 2 Kilometern und zwischen Bildhauer-Sturmstraße und König-Ludwig-Brücke auf 1 Kilometer. Der Zeitverlust beträgt bis zu 18 Minuten, abschnittsweise bis zu 17 Minuten. Auf der B17 Landsberg Richtung Augsburg ist zwischen Königsbrunn Süd und Messe-Universität wegen Mäharbeiten der linke Fahrstreifen gesperrt. Dort gibt es eine Wanderbaustelle bis etwa 15 Uhr. Und hier die neuesten Blitzer auf Radio Schwaben. In Augsburg am Alten Postweg und in der Blücherstraße. In Meitingen in der Hauptstraße und in Neu-Ulm in der Ringstraße. In Illertissen in der Hauptstraße. In Schwangau in der Münchener Straße. Sowie in Sonthofen in der Goethestraße. Die kostenfreie Verkehrs- und Blitzer-Hotline ist 08000 11 82 11.
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2: Für ganz Bayerisch Schwaben und das Allgäu, auch am heutigen Dienstag, begleite ich euch bis 15 Uhr. Durch diese Stunde begleitet euch Andrea Alimente. Viel Spaß!
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1: Es ist 14 Uhr und 25 Minuten. 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
2: Am Nachmittag gibt es bei uns viele Wolken und dazwischen Sonne. Bis zum Abend bleibt es in Bayerisch-Schwaben und im Allgäu meist trocken, dazu weht nur schwacher Wind. In der Nacht kühlt es auf 6 bis 11 Grad ab. Der Radio Schwaben 3-Tage-Trend. Morgen wird es oft freundlich. Im Unterallgäu gibt es örtlich Nebelfelder. Später werden die Wolken wieder zahlreicher, bei 23 bis 25 Grad. Am Donnerstag ist es zunächst eher trüb, später lockert es wieder etwas auf. Am Freitag geht es ähnlich weiter, mit einem Mix aus Wolken und Sonne. Momentan haben wir in Dasing 20 Grad bei geringer Bewölkung, in Buxheim 20 Grad und in Wemding 20 Grad.
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2: Vorsicht auf der A7 Füssen oder Reute Richtung Ulm. Zwischen Altenstadt an der Iller und Illertissen. Ein großes Plastikteil liegt auf der Fahrbahn, der Standstreifen ist blockiert. Auf der B12 Kempten Richtung Buchlohe gibt es zwischen Kempten und Wildpolsried wegen einer ungesicherten Unfallstelle 2 Kilometer Stau und bis zu 13 Minuten Zeitverlust. Und hier die neuesten Blitzer auf Radio Schwaben. Am Alten Postweg in Augsburg und auf der Georg-Graf-Straße in Dillingen, auf der Ringstraße in Neu-Ulm und auf der Hauptstraße in Illertissen sowie auf der Meichelbeck-Straße in Marktoberdorf, auf der Münchner Straße in Schwangau und auf der Goethe-Straße in Sonthofen. Kommt's gut an!
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2: Für das Ries, die Region Augsburg und das Allgäu, Andrea Alimente begleitet euch durch den Dienstag. Hier läuft, was ihr wirklich hören wollt. Und jetzt für euch Chicago mit Hard to Say I'm Sorry, All-Star von Smash Mouth. Und Kajagoogoo mit Too Shy. Und jetzt rein in die nächste halbe Stunde.
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1: Heute Nachmittag wechseln sich Wolken und Sonne ab. Bei uns in Bayerisch-Schwaben und im Allgäu bleibt es bis zum Abend meist trocken. Zeitweise ziehen dichtere Wolken durch. In der Nacht liegen die Temperaturen bei 6 bis 12 Grad. Der Radio Schwaben 3-Tage-Trend. Morgen zeigt sich teils freundliches Wetter. Im Unterallgäu gibt es örtlich Frühnebel. Später nehmen die Wolken wieder zu. Die Werte liegen bei 23 bis 25 Grad. Am Donnerstag ist es zunächst oft bedeckt. Später gibt es wieder freundlichere Abschnitte. Am Freitag ist es ähnlich wechselhaft mit Sonne und Wolken. Im Moment meldet Neuses trocken bei 20 Grad. In Wertach sind es 18 und in Genderkingen 20 Grad.
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0: Es ist 14 Uhr und 55 Minuten. 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
3: Ich bin Florian Klaus. In den meisten Bundesländern haben die Sommerferien schon angefangen. Bayern und Baden-Württemberg ziehen im Laufe der nächsten Woche nach. Ein beliebtes Ausflugsziel für Familien sind dann die Schwimmbäder. Doch die haben in diesem Sommer ihre Eintrittspreise angezogen. Laut Statistischem Bundesamt kostete ein Besuch im Juni 3,6% mehr als 2025. Das ist deutlich mehr als die allgemeine Inflation von 2,3%. Badebekleidung und Sonnenschirme hingegen sind günstiger geworden. Immer mehr Kinder und Jugendliche in Deutschland werden Opfer von sexueller Gewalt. Mehr als 18.000 Fälle hat die Polizei im vergangenen Jahr erfasst. Das geht aus dem aktuellen Lagebild hervor. Claudia Wächter mit den Einzelheiten des Berichts.
4: Vor allem im digitalen Raum werden Kinder immer häufiger zu Opfern. Dort suchen Täter gezielt sexuelle Kontakte zu Minderjährigen, nutzen auch neue Methoden mithilfe künstlicher Intelligenz. Bundesinnenminister Dobrindt, der spricht von einem dramatischen Anstieg der Fälle im Netz und fordert, wir müssen unsere Kinder dort besser schützen. Und er betont, die Statistik zählt nur die bekannten Fälle. Die Dunkelziffer

0: sei weitaus höher.
1: 6 Menschen soll ein 45-Jähriger Ende Juni in einer Jugendhilfeeinrichtung in Stade getötet haben. Jetzt ist er im Gefängnis gestorben. Das hat das niedersächsische Justizministerium mitgeteilt. Es geht von einem Suizid aus. Derzeit gäbe es keine Hinweise auf ein Fremdverschulden, schreibt das Ministerium. Die Ermittlungen laufen. Es ist ein Hoffnungsschimmer in Zeiten des Klimawandels. Im vergangenen Jahr ist so wenig vom Amazonas-Regenwald abgebrannt wie seit Jahrzehnten nicht mehr. Insgesamt waren es 3 Millionen Hektar. Im Jahr 2024 waren es noch knapp 16 Millionen Hektar. Das war der bisherige Höchststand. Experten warnen für dieses Jahr aber vor Super El Niño. Das Klimaphänomen könnte eine verlängerte Trockenzeit mit sich bringen und damit auch wieder ein größeres Waldbrandrisiko.
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3: A8 München Richtung Stuttgart. Hier gibt es Behinderungen aufgrund von Kanalbauarbeiten zwischen Zusmarshausen und Burgau. Hier ist die linke Spur gesperrt. Uns wurden Blitzer gemeldet in Illertissen in der Hauptstraße, in Schwangau in der Münchner Straße, in Sonthofen wird in der Goethestraße geblitzt, in Marktoberdorf steht ein Blitzer, in der Meichelbeckstraße, in Dillingen wird auf der Georg-Graf-Straße geblitzt, auf der Staatsstraße 2015 in Bad Wörishofen steht ein Blitzer und in Reimlingen auf der B25.
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3: So langsam können wir uns dem angenehmen Teil des Tages widmen. Es geht allmählich in den Feierabend. Am Dienstagnachmittag, ich bin Ralf Hohn, freue mich, dass wir das gemeinsam machen.
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0: Danke fürs Einschalten. Radio Schwaben ist hier. Im Sommer sind sie häufiger als beispielsweise im Herbst, Winter oder Frühling. Es geht um Gewitter. Ja, und wenn dann so ein richtig heftiges Gewitter niedergegangen ist, dann wird natürlich auch die Natur, sprich auch der eigene Garten, häufig ein Stück weit in Mitleidenschaft gezogen. Was dann zu tun ist, weiß Markus Schorer, unser Radio Schwaben Gartenexperte.
1: Nach einem Gewitter gibt es einige Sachen im Garten, um die wir uns kümmern müssen. Ganz wichtig, Verkehrssicherheit. Liegen Bäume oder Sträucher auf der Straße, da müssen wir uns sofort drum kümmern. Dann geht es darum, Blüten, Triebe, Knospen, was verletzt sind, abgeknickt sind, zurückzuschneiden. Leichter Rückschnitt bei den Pflanzen, Sträucher ist dann angesagt. Dann machen wir das Laub zusammen, schauen wir, dass der Rasen frei ist. Danach gibt es eine tolle Düngung für die Pflanzen und sie wachsen weiter. Keine Sorge, meistens stecken Pflanzen Unwetter besser weg, wie man denkt.
0: Nach einem Unwetter im Garten, was ist dann zu tun? Infos waren das von Radio Schwaben Gartenexperte Markus Schorer. Vielen Dank.

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3: Es ist 15 Uhr und 26 Minuten. 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
4: Heute Nachmittag gibt es zwischen Donau und den Alpen Sonne und viele Wolken. Bis zum Abend bleibt es wechselnd bewölkt. Dazu lockert es stellenweise etwas auf. In der Nacht ist der Himmel oft klar. Im Unterallgäu ziehen vereinzelt Nebelfelder durch. Die Temperaturen sinken auf 6 bis 11 Grad. Der Radio Schwaben 3-Tage-Trend. Morgen gibt es in Bayerisch-Schwaben und dem Allgäu teils Sonne, stellenweise Frühnebel und später mehr Wolken. Meist bleibt es aber trocken, bei angenehmen 23 bis 25 Grad. Am Donnerstag gibt es zunächst viele Wolken, am Nachmittag dann wieder freundliche Abschnitte. Am Freitag zeigt sich das Wetter ähnlich, mit einem Mix aus Wolken und Sonne. In Friedberg 21 Grad und trocken, in Jengen 18 Grad, in Tapfheim 20 Grad.
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5: A8 München Richtung Stuttgart, hier gibt es Behinderungen aufgrund von Kanalbauarbeiten zwischen Zusmarshausen und Burgau. Hier ist die linke Spur gesperrt. Uns wurden Blitzer gemeldet in Illertissen in der Hauptstraße, in Schwangau in der Münchner Straße, in Sonthofen wird in der Goethestraße geblitzt, in Marktoberdorf steht ein Blitzer, in der Meichelbergstraße, in Dillingen wird auf der Georg-Graf-Straße geblitzt, auf der Staatsstraße 2015 in Bad Wörishofen steht ein Blitzer und in Reimlingen auf der B25.
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5: Na, wo soll es denn hingehen dieses Jahr im Sommerurlaub? Bleibt ihr daheim? Macht ihr vielleicht innerhalb Deutschlands Urlaub oder gibt's vielleicht sogar eine Fernreise? Wenn ihr mit dem Flugzeug unterwegs seid, dann haben wir gleich ein paar Tipps, die ihr auf jeden Fall vor und bei eurer Flugreise beachten solltet.
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0: So klingt der Sommer hier bei uns bei Radio Schwaben. Und der Sommer hat ja wirklich eine schöne Eigenschaft. Für die Schüler gibt es 6 Wochen Sommerferien. Ein bisschen dauert es noch bis dahin. Gute 1,5 Wochen. Dann haben wir die Ferien. Und viele nutzen die Zeit hier dann auch, um einen richtig schönen Jahresurlaub zu machen. Und falls ihr überlegt, mit dem Flugzeug irgendwo hinzufliegen, egal ob beispielsweise innerhalb Europas oder auch ein Stückchen weiter weg, gibt es so ein paar Dinge, die man rund um eine Flugreise beachten sollte, Jojo Schweizer.
1: Das ist ja jedes Jahr dasselbe. Macht den Koffer bitte nicht zu voll. Am besten daheim einmal wiegen. Nicht, dass man Aufpreis zahlen muss. Braucht ihr Medikamente, dann dieselben Medikamente vielleicht auf mehrere Koffer verteilen. Falls einer flöten geht, dann habt ihr die Medikamente zumindest für die ersten Tage noch in einem anderen Koffer. Oder ihr macht's gleich ins Handgepäck. Und apropos Handgepäck, so ein bisschen Ersatzkleidung, zumindest mal eine neue Unterbüchse, ist gar nicht schlecht dabei zu haben, falls der Koffer nicht ankommt. Ein kleiner Extra-Tipp noch für alle Eltern. Kinder haben grundsätzlich immer Hunger. Am Flughafen ist es sauteuer. Also packt euch was Leckeres von zu Hause ein.
0: Jojo Schweizer mit Tipps rund um eine Flugreise, die man auf jeden Fall bedenken sollte, bevor es losgeht. Ich danke dir.
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Schönen Feierabend am Dienstag. Wenn ihr irgendwo in einer neuen Stadt oder unbekannten Umgebung seid und wollt was zu essen haben, dann schauen natürlich die meisten erstmal ins Internet. Schönen Feierabend am Dienstag. Wenn ihr irgendwo in einer neuen Stadt oder unbekannten Umgebung seid und wollt was zu essen haben, dann schauen natürlich die

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1: Heute am Nachmittag gibt es zwischen Donau und den Alpen freundliches Wetter mit Sonne und Wolken. Bis zum Abend bleibt es meist trocken, dazu weht nur schwacher bis leichter Wind. In der Nacht ist der Himmel vielerorts klar und die Luft kühlt auf 6 bis 12 Grad ab. Der Radio Schwaben 3-Tage-Trend. Morgen ist es in Bayerisch-Schwaben und dem Allgäu oft zuerst freundlich, später ziehen mehr Wolken durch. Bei 22 bis 24 Grad ist es angenehm warm. Am Donnerstag wird es erst eher trüb, am Nachmittag lockert es wieder auf. Freitag geht es mit einem Mix aus Wolken und Sonne ähnlich weiter. In Pöttmes 22 Grad, in Bad Hindelang 20 Grad bei starker Bewölkung und in Kaisheim 22 Grad.
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4: Es ist 15 Uhr und 57 Minuten.
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5: Ich bin Florian Klaus. Genug.

0: Ist genug, sagt Bahnchefin Paller. Alkoholische Getränke sollen an deutschen Bahnhöfen künftig verboten werden. Die Bevölkerung findet es in einer Umfrage richtig.
1: Ich denke, es wird mehr Sicherheit geben und nicht so viel Probleme an den Bahnhöfen.
2: Also ich halte das für gut, weil ich bemerke auch immer mehr, dass sehr viele alkoholisierte Personen sich an Bahnhöfen und auch in Zügen aufhalten.
3: Im Grundsatz finde ich es eher vernünftig. In den Gaststätten, die es da gibt, sollte es aber kein Alkoholverbot geben.
0: Höher qualifizierte Arbeitnehmerinnen und Arbeitnehmer bilden sich deutlich öfter weiter als geringer qualifizierte Kolleginnen und Kollegen. Das zeigen Zahlen einer Umfrage des IFO-Instituts. 67% stehen gegenüber nur 45%. Dabei lohnt sich Weiterbildung richtig. Wer regelmäßig weiterlernt, verdient nach 6 Jahren im Schnitt fast 9% mehr und hat außerdem bessere Karrierechancen und ein geringeres Risiko, den Job zu verlieren. Die Bundesregierung will ja den Kindersofortzuschlag streichen. Betroffen wären davon knapp 1,9 Millionen Familien, hat sie jetzt gesagt. Der Kinderzuschlag beträgt im Monat 25 Euro und wird an Kinder, Jugendliche und junge Erwachsene gezahlt, die noch bei ihren Eltern wohnen und Sozialleistungen beziehen. Allein in Bayern sind das gut 155.000 Menschen. Mit der Streichung will der Bund 450 Millionen Euro einsparen. Der Strom in Deutschland soll ja vorzugsweise aus erneuerbaren Energien kommen und in der Nord- und Ostsee ist diesbezüglich eine neue Marke geknackt worden. Zum ersten Mal sind bei Windenergieanlagen auf See jetzt mehr als 10 Gigawatt Leistung installiert. Für Verbraucherinnen und Verbraucher heißt das mehr Ökostrom im Netz, weniger Abhängigkeit von Gas und Öl aus dem Ausland. Über 20 neue Anlagen in der Nordsee sind bereits gebaut, aber noch nicht am Netz.
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5: Vorsicht auf der B16 Füssen Richtung Kaufbeuren zwischen Rosshaupten und dem Abzweig nach Nachseen. Hier hat sich ein Unfall ereignet und hier sind Personen auf der Fahrbahn. B28 Neu-Ulm Richtung Hittistetten zwischen Neu-Ulm und Senden. Hier sind Rinder auf der Fahrbahn unterwegs. A7 Ulm Richtung Füssen zwischen Langenau und dem Kreuz Ulm-Elchingen. Hier steht ein defekter PKW im Baustellenbereich. A8 Stuttgart Richtung München zwischen Dasing und Odelshausen derzeit 4 Kilometer Stau. B12 Kempten Richtung Buchloe zwischen Kempten und Wilpolsried. Hier ist die Fahrbahn nach einem Unfall gesperrt. Aktuelle Blitzer stehen in Markt Oberdorf auf der Meichelbergstraße, in Dillingen auf der Georg-Graf-Straße, in Neu-Ulm wird auf der Heerstraße geblitzt, auf der B17 bei Königsbrunn, in Schwabmünchen auf der Hochfeldstraße und in Ichenhausen auf der Hochwangerstraße.
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5: Ah, das ist schon eine ganz schöne Abkühlung, die der Sommer diese Woche hinlegt, ne? Ich meine, es ist ja eigentlich recht angenehm jetzt tagsüber. Aber wenn ich sehe, dass die Nachtwerte zum Teil einstellig werden, das ist ja, ja, ich sag mal, für die zweite Juli-Hälfte eher etwas ungewöhnlich. Aber gut, es wird mit Sicherheit auch bald wieder ein bisschen wärmer werden.
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0: 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Wenn man in einer ungewohnten Gegend ist oder in einer neuen Stadt und möchte beispielsweise was zu essen haben, dann schaut man natürlich meistens bei der Restaurantsuche erstmal auf die Bewertungen. Und das ist häufig problematisch. Eine Studie aus 3700 Restaurants hat ergeben, dass 11-30% ihrer Restaurants die Bewertungen zum Teil wieder löschen lassen. Thomas Bleskin, warum ist das und was sagt das dann letztendlich noch über die Qualität des Restaurants aus?
1: Ja, vor allem in Großstädten, in Berlin, Köln und Frankfurt am Main hatte fast jeder dritte untersuchte Betrieb entfernte Bewertung. In München und Nürnberg war es etwa jeder vierte, in Leipzig und Hamburg jeder fünfte. Kleinere Städte liegen im Regelfall deutlich drunter. Deutschland fällt übrigens europaweit besonders auf. Fast 99,9% der Google Maps Beiträge, die im ersten Halbjahr 2026 wegen illegaler Inhalte gelöscht wurden, betrafen Gastronomie- oder Hotelbetriebe bei uns.
0: Wie sinnvoll sind denn dann eigentlich die Sternebewertungen noch?
1: Viele Restaurants und Hotels sagen, sie melden nur gefälschte, beleidigende oder erfundene Bewertungen, zum Beispiel Spam, Beiträge von Bots oder Einträge ohne tatsächlichen Besuch. Sachliche Kritik soll dagegen, sagen die Betriebe jedenfalls, stehen bleiben. Verbraucherforscher warnen allerdings vor einer regelrechten Löschindustrie. Für Gäste heißt es, Sterne nicht isoliert lesen, sondern auf den Inhalt schauen, versuchen wiederkehrende Muster zu erkennen und darauf achten, wie nachvollziehbar ein Betrieb auf Kritik reagiert.
0: Und am einfachsten ist natürlich, sich hinterher selbst ein Urteil zu bilden, indem man dort gegessen hat und es vielleicht viel besser findet, als das, was im Internet zu lesen steht.

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1: Es ist 16 Uhr und 25 Minuten. 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
2: Am Nachmittag gibt es Sonne und dichte Wolken im Wechsel. Bis zum Abend bleibt es meist trocken. In der Nacht wird es klarer, dazu kühlt es auf 6 bis 12 Grad ab. Der Radio Schwaben 3-Tage-Trend. Morgen ist es erst freundlich, später ziehen mehr Wolken auf. Am Abend ist es oft stärker bewölkt, bei 22 bis 24 Grad. Am Donnerstag ist es erst trüb, danach lockert es wieder auf. Am Freitag sieht es ähnlich aus, mit vielen Wolken und nur zeitweise Sonne in Bayerisch-Schwaben und dem Allgäu. In Fischach 21 Grad bei leichter Bewölkung, in Babenhausen liegen die Temperaturen bei 20 Grad und in Rhein am Lech bei 22 Grad.
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4: Vorsicht auf der B16 Füssen Richtung Kaufbeuren zwischen Rosshaupten und dem Abzweig nach Nachseen. Hier hat sich ein Unfall ereignet und hier sind Personen auf der Fahrbahn. B28 Neu-Ulm Richtung Hittistetten zwischen Neu-Ulm und Senden. Hier sind Rinder auf der Fahrbahn unterwegs. A7 Ulm Richtung Füssen zwischen Langenau und dem Kreuz Ulm-Elchingen. Hier steht ein defekter PKW im Baustellenbereich. A8 Stuttgart Richtung München zwischen Dasing und Odelshausen derzeit 4 Kilometer Stau. B12 Kempten Richtung Buchloe zwischen Kempten und Wilpolsried. Hier ist die Fahrbahn nach einem Unfall gesperrt. Aktuelle Blitzer stehen in Markt Oberdorf auf der Meichelbergstraße, in Dillingen auf der Georg-Graf-Straße, in Neu-Ulm wird auf der Heerstraße geblitzt, auf der B17 bei Königsbrunn, in Schwabmünchen auf der Hochfeldstraße und in Ichenhausen auf der Hochwangerstraße.
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4: Ich hoffe, ihr müsst nicht irgendwo im Stau stehen. Kommt gut nach Hause. Zwischendurch mal das Radio ein bisschen lauter drehen, denn jetzt gibt's wieder mehr 80er, 90er und aktuelle Hits. Das ist die beste Feierabend-Playlist in der Region.
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0: sind wieder unterwegs in der Historie von Bayerisch-Schwaben. Es geht in den Landkreis Oberallgäu mit unserer Stadtgeschichte.
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2: Im Frühjahr 1460 kam es auf dem Buchenberg bei Kempten zu einer schweren Auseinandersetzung. 334 Schweizer Eidgenossen waren ins Allgäu gezogen, um einem geflohenen Kemptener Bürger gegen den Vorsteher des Klosters zu helfen. Der Vorsteher schickte ihnen ein großes Heer von etwa 1300 Männern entgegen. Angeführt wurden die Kemptener von Ritter Walther von Hoheneck. Vor der Schlacht verlangte der Vorsteher von seinen Soldaten den Sieg und verspottete sie, als sie um eine Stärkung baten. Am 17. März trafen die beiden Gruppen auf dem tief verschneiten Buchenberg aufeinander. Die Schweizer knieten sich vor dem Kampf zu Gebet nieder. Die Kemptener nutzten diesen Moment und schossen auf sie, doch die Kugeln gingen über die Köpfe hinweg. Bevor sie ihre Waffen erneut laden konnten, griffen die Schweizer geschlossen an und besiegten das zahlenmäßig überlegene Heer. Ritter Walther von Hoheneck kämpfte bis zuletzt in der vordersten Reihe. Doch eine Speerspitze traf ihn tödlich und seine Männer flohen vom Schlachtfeld. Viele Soldaten verloren an diesem Tag ihr Leben. Als am Abend Ruhe eingekehrt war, wagten sich die Menschen aus den umliegenden Dörfern hervor. Über dem Buchenberg erschien ein gewaltiger Regenbogen, der sich weit über das Allgäu spannte. Der Sage nach sahen die Menschen darauf einen Zug der Gefallenen, angeführt von Ritter Hoheneck, der über diese Himmelsbrücke in den Frieden des Himmels ging. 3 Tage und 3 Nächte soll der Regenbogen am Himmel gestanden haben. Und für die Menschen wurde er zu einem Zeichen der Versöhnung.
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0: Gute anderthalb Wochen sind es noch bis zu den Sommerferien. Ich gehe mal davon aus, die meisten von euch haben logischerweise den Sommerurlaub schon gebucht. Aber es gibt ja auch den einen oder anderen, der sagt, naja, ich kann ja auch mal Last Minute probieren. Vielleicht kann ich ja noch ein richtiges Schnäppchen machen. Wir wollten mal wissen, was denn so eure Lieblingsreiseziele sind. Vielleicht ist ja für den einen oder anderen Last-Minute-Bucher noch was dabei. Mehr gleich um kurz nach fünf.
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0: Gleich mehr davon. 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
1: Am frühen Abend gibt es erst freundliche Abschnitte. Bis Mitternacht ziehen in Bayerisch-Schwaben und im Allgäu aber auch dichtere Wolken durch. Regen ist kaum ein Thema. In der Nacht ist der Himmel öfter klar. Die Luft kühlt auf 6 bis 12 Grad ab. Der Radio Schwaben 3-Tage-Trend. Morgen wird es oft freundlich, später wieder wolkiger, insgesamt meist trocken. Am Donnerstag ist es teils noch trüb, nachmittags zeigt sich öfter die Sonne und am Freitag wird es mit 23 bis 25 Grad wieder etwas wärmer. Derzeit in Bobingen 21 Grad bei leichter Bewölkung, in Immenstadt 19 Grad und in Gundelfingen 21 Grad.
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0: Es ist 16 Uhr und 56 Minuten. 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
3: Ich bin Florian Klaus. Die rassistische und antisemitische Gewalt in Deutschland ist nach Einschätzung einschlägiger Beratungsstellen weiterhin auf einem alarmierend hohen Niveau. Der Dachverband VBAG registrierte im letzten Jahr über 3.100 Angriffe. Das ist zwar weniger als 2024, doch es sind noch immer deutlich mehr als in den Jahren zuvor. Die Dunkelziffer dürfte weitaus höher sein. Viele Fälle werden gar nicht erst zur Anzeige gebracht. Bier, Wein und Schnaps sollen bis zum Herbst an allen deutschen Bahnhöfen verboten werden. Bahnchefin Palla plant nach immer mehr Angriffen auf ihr Personal in Zügen ein allgemeines Alkoholverbot. Bundesinnenminister Dobrindt zeigt sich dafür offen. Er sieht aber ein Problem, das Verbot müsse von der Bundespolizei kontrolliert werden, es fehle aber das notwendige Personal dafür. Über 500.000 Menschen arbeiten in Bayern in der Tourismusbranche. Aber auch die leidet unter der Wirtschaftskrise. Wie kann der Branche geholfen werden? Darüber wurde heute in München gesprochen. Janina Singer berichtet.
4: Die Vereinigung der bayerischen Wirtschaft sieht vor allem in der stärkeren Zusammenarbeit und Vernetzung eine Chance. So wünschten sich Touristen etwa einheitlich ausgezeichnete Rad- oder Wanderwege, unabhängig von Gemeindegrenzen. Es brauche jetzt aber auch eine Flexibilisierung der Arbeitszeit. Die fordert auch der Bayerische Hotel- und Gaststättenverband DEHOGA.
3: Weltweit sterben immer weniger Menschen im Straßenverkehr. Das zeigt ein neuer WHO-Bericht. Von 2011 bis 2025 ist die Zahl der Verkehrstoten um 21% gesunken. Letztes Jahr sind rund 1,1 Millionen Menschen bei Unfällen ums Leben gekommen. Mehr als die Hälfte davon waren Fußgänger, Radfahrer oder Motorradfahrer.
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5: Vorsicht auf der B16 Füssen Richtung Kaufbeuren zwischen Rosshaupten und dem Abzweig nach Nachsehen. Hier hat sich ein Unfall ereignet und hier sind Personen auf der Fahrbahn. B28 Neu-Ulm Richtung Hittistetten zwischen Neu-Ulm und Senden. Hier sind Rinder auf der Fahrbahn unterwegs. A7 Ulm Richtung Füssen zwischen Langenau und dem Kreuz Ulm-Elchingen. Hier steht ein defekter PKW.

0: im Baustellenbereich. A8 Stuttgart Richtung München zwischen Dasing und Odelshausen derzeit 4 Kilometer Stau. B12 Kempten Richtung Buchloe zwischen Kempten und Wilpolsried, hier ist die Fahrbahn nach einem Unfall gesperrt. Aktuelle Blitzer stehen in Markt Oberdorf auf der Meichelbergstraße, in Dillingen auf der Georg-Graf-Straße, in Neu-Ulm wird auf der Heerstraße geblitzt, auf der B17 bei Königsbrunn, in Schwabmünchen auf der Hochfeldstraße und in Ichenhausen auf der Hochwangerstraße.
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0: Was sind eure Lieblingsreiseziele? Das wollten wir von euch wissen und deswegen machen wir jetzt gleich schon mal so ein bisschen Ferienvorfreudenstimmung hier bei uns im Feierabend auf Radio Schwaben. Die Antworten gibt's gleich.
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0: Ich bin Ralf Hohn. Ja, so langsam rufen sie immer lauter, die Sommerferien. Na, circa 1,5 Wochen dauert's noch. Ich weiß ja nicht, wie es euch geht. Seid ihr diejenigen, die, sag ich mal, eher jedes Mal woanders hinfahren? Oder habt ihr vielleicht auch ein Lieblingsreiseziel, wo ihr schon häufiger wart? Ich habe da auch schon mal so ein bisschen Diskussionen mit Freunden, ne? Die sagen, ja, du kannst ja nicht immer an den gleichen Ort fahren. Aber warum eigentlich nicht? Weil wenn es einem da besonders gut gefällt, finde ich, kann man da auch ein paar Mal hintereinander hinfahren. Also mir geht's zumindest so. Wir wollten mal von euch wissen, habt ihr ein Lieblingsurlaubsziel?
1: Sylt, Gardasee und Fuerteventura.
2: Mallorca, nicht nur zum Feiern, aber auch die Insel ist sehr spannend und vielseitig.
3: Jamaika, Malediven würde ich gerne mal hingehen, war ich noch nicht.
4: Alles, was mit Wasser und Strand zu tun hat.
5: New York, Philadelphia.
0: Gardasee. Klingt auf jeden Fall schon mal gut und auch sehr abwechslungsreich. Da ist für jeden was dabei, auch für den ein oder anderen Last-Minute-Bucher, der bisher vielleicht noch keinen Sommerurlaub gebucht haben sollte.

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0: Es ist 17 Uhr und 24 Minuten. 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
1: Zwischen Donau und den Alpen gibt es am frühen Abend freundliches bis wolkiges Wetter. Später ziehen dichtere Wolken auf und in der Nacht lockert es vielerorts wieder auf. Die Luft kühlt auf 6 bis 12 Grad ab. Der Radio Schwaben 3-Tage-Trend. Morgen gibt es in Bayerisch Schwaben und dem Allgäu oft freundliches Wetter. Im Tagesverlauf nehmen die Wolken wieder zu. Am Donnerstag gibt es zunächst viele Wolken, später auch Auflockerungen. Am Freitag bleiben viele Wolken und etwas Sonne, dazu 23 bis 25 Grad. Momentan meldet Rehling wolkenlos bei 21 Grad, in Erkheim sind es 20 und in Mertingen 22 Grad.
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3: B12 Kempten Richtung Buchloe zwischen Kempten und Wildpolsried. Hier gibt's Behinderungen nach einem Unfall. Hier gab's einen LKW-Unfall. Die Straße ist hier gesperrt. B16 Füssen Richtung Kaufbeuren zwischen Rosshaupten und Nachseen. Hier gibt's auch Behinderungen nach einem Unfall. Hier laufen die Bergungsarbeiten. B17 Landsberg Richtung Reute zwischen Füssen und Schwangau. Hier kommt's zu Behinderungen an einer Baustelle. Aktuelle Blitzer stehen in Burgau am Zollberg. In Markt Oberdorf wird auf der Kaufbeurer Straße geblitzt. In Mohrenweiß steht ein Blitzer auf der Birkenstraße. Auf der B17 bei Königsbrunn und bei Ickling. In Hergatz auf der B32. In Ulm haben wir einen auf der Heidenheimer Straße. Dann haben wir einen Blitzer in Kloster Lechfeld auf der Schwab-Münchner Straße. Und in Augsburg auf der Reichenberger Straße.
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3: Ihr habt es mit Sicherheit auch schon in unseren Nachrichten gehört. Alkoholverbot an deutschen Bahnhöfen. Das ist eine Sache, die jetzt immer mehr ins Gespräch kommt. Bis Oktober soll das an allen 4.500 Bahnhöfen bei uns in Deutschland umgesetzt werden. Wie es dazu kommt und wie man überlegt, es durchzusetzen, gleich hier bei mir im Feierabend.
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0: Mit mehr 80ern, 90ern und aktuellen Hits schicken wir euch in den Feierabend hier bei uns bei Radio Schwaben. Genug ist genug, das hat die Chefin Palla der Deutschen Bahn gesagt und möchte jetzt ein Alkoholverbot an allen deutschen Bahnhöfen durchsetzen. Thomas Bremser, wie kommt es jetzt zu dieser plötzlichen Entscheidung?
1: Mehr Ordnung und mehr Sicherheit. Damit begründet die Bahn ihre Pläne. Die sollen bis Mitte Oktober umgesetzt werden. Erst am Freitag hat ja ein betrunkener Fahrgast einen Bahnmitarbeiter geschlagen und getreten. Der ist dann durch die Tür nach draußen gefallen. Und auch die Passagiere sollen sich sicherer fühlen. An einigen großen Bahnhöfen gilt das Verbot schon. In Hamburg sei seitdem die Zahl der Konflikte spürbar zurückgegangen, sagt die Bahn. Und es wird natürlich ohne Glasflaschen und Dosen auch sauberer.
0: Gibt es etwas, was gegen das Alkoholverbot spricht?
1: Die große Frage, wer soll das Verbot eigentlich kontrollieren? Die Bundespolizei ist unterbesetzt und die Bahnmitarbeiter haben ja schon jetzt oft Ärger mit Fahrgästen. Wenn die jetzt noch Horden von Fußballfans oder Konzertgängern die Bierflasche wegnehmen sollen, dürfte das die Lage nochmal verschärfen. Und was soll das Verbot in Bahnhöfen bringen, wenn die Leute auf dem Weg dorthin trinken dürfen, in Bahnhofskneipen und auch im Zug selbst? Denn da darf ich mein Bier und Wein weiter problemlos mitbringen und trinken. Die Bahn selbst will auch weiter Alkohol verkaufen im Bordbistro.
0: Ja, ich denke auch, das ist eigentlich nicht ganz zu Ende gedacht, dieses Thema. Und genau wie das Rauchverbot an Bahnhöfen, das wird ja auch nicht so richtig kontrolliert. Also da sollte man vielleicht tatsächlich noch mal ein bisschen nachschärfen. Die Idee ist gut, aber die Umsetzung könnte schwierig werden. Thomas Bremser, vielen Dank.
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Na, habt ihr schon mal übers Abendessen nachgedacht, was es heute geben könnte? Heute ist nämlich Junkfood-Tag und es ist ja teilweise auch das Problem, dass viele von uns einfach zu Fastfood greifen, gerade vor allen Dingen, wenn man vielleicht abends nicht mehr Lust hat, wirklich zu kochen. Mit dem Thema Fastfood beschäftigt sich auch unsere Serie Wissen in 60 Sekunden, gleich um kurz nach 6.

0: gleich mehr davon.
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2: Zum Start in den frühen Abend gibt es viele Wolken, aber auch Auflockerungen. Bis Mitternacht bleibt es meist trocken. In der Nacht lockert es weiter auf, dazu kühlt es auf 6 bis 12 Grad ab. Der Radio Schwaben 3-Tage-Trend. Morgen ist es oft freundlich, im Tagesverlauf ziehen aber wieder mehr Wolken auf. Am Donnerstag beginnt der Tag vielerorts grau, am Nachmittag zeigt sich häufiger die Sonne. Am Freitag geht es in Bayerisch-Schwaben und im Allgäu ähnlich weiter, mit einem Mix aus Wolken und freundlichen Phasen bei 23 bis 25 Grad. Momentan haben wir in Großaitingen 22 Grad bei leichter Bewölkung, in Pfronten 18 Grad und in Neu-Ulm 20 Grad.
3: 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Es ist 17 Uhr und 57 Minuten. 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
4: Ich bin Florian Klaus. Wer eine klimafreundlichere Heizung einbauen lässt, der kann ab heute wieder Zuschüsse bei der staatlichen Förderbank KfW beantragen. Allerdings gibt's jetzt weniger Geld. Claudia Wächter mit den Details.
5: Die Bundesregierung will sparen und staffelt nun die Zuschüsse. Wer wenig verdient, der bekommt mehr Unterstützung. Relevant für die Förderung ist auch, ob Minderjährige im Haushalt leben. Der maximale Förderbetrag, der liegt nun bei 28.000 Euro und soll nach und nach weiter sinken. Wer aber schon eine Förderzusage hat oder einen Antrag gestellt hat zu alten, besseren Bedingungen, der muss sich keine Sorgen machen.
4: Sexueller Missbrauch von Kindern bleibt ein riesiges Problem in Deutschland. Das zeigt ein Lagebild vom Bundeskriminalamt, das heute vorgestellt wurde. Über 18.000 Fälle hat die Polizei im vergangenen Jahr registriert. Die Dunkelziffer dürfte noch deutlich höher sein. Besonders erschreckend, jugendpornografische Inhalte im Netz haben sich in 5 Jahren mehr als verdoppelt. Auch weil KI es Tätern immer einfacher macht. Bei einer Messerattacke auf einer Dorfparty im oberbayerischen Egling wurden am Wochenende 8 Menschen verletzt. Jetzt ist ein Verdächtiger von der Polizei gestorben.

0: gesucht worden. Der junge Mann kommt aus dem Landkreis Bad Tölz-Wolfratshausen und ist den Behörden schon durch mehrere Vorfälle bekannt. Noch heute soll er dem Haftrichter vorgeführt werden. Mit Platz 4 bei der Fußball-WM ist die Zeit von Didier Deschamps als Trainer der französischen Nationalmannschaft zu Ende gegangen. Dass Zinedine Zidane der Nachfolger wird, gilt schon lange als offenes Geheimnis. Übereinstimmenden Medienberichten zufolge soll der Amtswechsel jetzt fix sein. Zidane habe demnach seinen Vertrag als französischer Nationalcoach bis Sommer 2030 unterschrieben. Eine offizielle Bestätigung steht noch aus.
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2: A7 Ulm Richtung Füssen, zwischen Füssen und Grenztunnel Füssen. Hier gibt's derzeit Blockabfertigung. B12 Kempten Richtung Buchloe, zwischen Kempten und Wilpolsried. Hier gibt's Behinderungen nach einem Unfall. Hier gab's einen LKW-Unfall. Die Straße ist hier gesperrt. B17 Landsberg Richtung Reute, zwischen Füssen und Schwangau. Hier kommt's zu Behinderungen an einer Baustelle. Aktuelle Blitzer stehen in Burgau am Zollberg. In Markt Oberdorf wird auf der Kaufbeurerstraße geblitzt. In Mohrenweiß steht ein Blitzer auf der Birkenstraße. Auf der B17 bei Königsbrunn und bei Ickling. In Hergatz auf der B32. In Ulm haben wir einen auf der Heidenheimer Straße. Dann haben wir einen Blitzer in Kloster Lechfeld auf der Schwab-Münchner Straße. Und in Augsburg auf der Reichenberger Straße.
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2: Endlich die Arbeit hinter sich lassen und entspannt in den Feierabend starten. Wir von Radio Schwaben helfen euch dabei. Ich bin Ralf Hohn und noch eine knappe Stunde bei euch. Hallo.
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0: Mit mehr 80ern, 90ern und aktuellen Hits geht's in den Dienstag Feierabend. Danke, dass ihr Radio Schwaben eingeschaltet habt.
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2: Es ist ungesund, macht nicht lange satt und ist auch noch überteuert. Trotzdem machen die großen Fastfood-Ketten Milliardenumsätze. Jedes Jahr. Wie stellen die das an? Das erste Ding ist Zeit. Weil die haben wir nämlich nicht. Selber einkaufen, kochen, danach aufräumen, im stressigen Alltag mit Arbeit, Kindern und Hobbys, irgendwann vielleicht dann auch mal Schlaf, gar nicht so einfach. Das haben Fastfood-Läden verstanden. Bei McDonald's zum Beispiel gibt es einen internen Richtwert. In 2 Minuten muss man im Drive sein Essen haben. Und selbst wenn es mal länger dauert, mehr als 10 Minuten sind es fast nie. Der nächste Streich, Verlässlichkeit und Nostalgie. Die großen Franchises sind alle gleich eingerichtet. Die Burger, die Nuggets, das Eis, alles schmeckt immer genau gleich, teilweise sogar weltweit. Wir können uns drauf verlassen, kennen uns aus. Und der Mensch ist halt ein Gewohnheitstier. Außerdem lieben viele seit dem Happy Meal Burger und Pommes. Läuft man an den Läden vorbei und riecht sie nur, dann zieht es einen fast magisch rein. Wir wurden darauf trainiert. Von Kindheit an. Verrückt, oder? Und natürlich drittens, Geschmacksverstärker und Zucker. Alles ist vollgepumpt damit. Die Soßen, das Eis, die Getränke. Und es macht süchtig. Wir wollen diesen unvergleichlichen Extremgeschmack wieder und wieder schmecken. Außerdem lässt leckeres Essen unser Hirn Dopamin ausstoßen. Es fühlt sich ein bisschen an wie eine Belohnung. Also nach einem harten Tag gönnt man sich halt mal. Also wenn ihr mal wieder bei eurer Fastfood-Kette des Vertrauens landet und euch fragt, wie konnte das passieren? Keine Sorge, ihr seid nicht allein.
3: Ihre Bestellung bitte.
2: Das ist jetzt peinlich.
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1: Es ist 18 Uhr und 26 Minuten. 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
2: Heute am frühen Abend ziehen Wolken und freundliche Phasen durch. Zwischen Nordschwaben und dem Allgäu bleibt es bis Mitternacht meist trocken. Dazu weht nur wenig Wind. In der Nacht lockert es häufiger auf, bei 6 bis 12 Grad. Der Radio Schwaben 3-Tage-Trend. Morgen ist es oft freundlich, später ziehen mehr Wolken auf und am Nachmittag wird es mit 22 bis 24 Grad warm. Am Donnerstag überwiegen zunächst die Wolken, ehe sich ab Mittag wieder freundlichere Abschnitte zeigen. Am Freitag geht es ähnlich weiter mit Wolken, etwas Sonne und meist trockenen Phasen. In Mauerstetten 19 Grad bei starker Bewölkung, in Meitingen 21 Grad und in Harburg 21 Grad.
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5: A7 Ulm Richtung Füssen, zwischen Füssen und Grenztunnel Füssen. Hier gibt's derzeit Blockabfertigung. B12 Kempten Richtung Buchloe, zwischen Kempten und Wilpolsried. Hier gibt's Behinderungen nach einem Unfall. Hier gab's einen LKW-Unfall, die Straße ist hier gesperrt. B17 Landsberg Richtung Reute, zwischen Füssen und Schwangau. Hier kommt's zu Behinderungen an einer Baustelle. Aktuelle Blitzer stehen in Burgau am Zollberg. In Markt Oberdorf wird auf der Kaufbeurer Straße geblitzt. In Mohrenweiß steht ein Blitzer auf der Birkenstraße. Auf der B17 bei Königsbrunn und bei Ickling. In Hergatz auf der B32. In Ulm haben wir einen auf der Heidenheimer Straße. Dann haben wir einen Blitzer in Kloster Lechfeld auf der Schwab-Münchner Straße. Und in Augsburg auf der Reichenberger Straße.
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5: Also da haben wir eben so viel über Fastfood gesprochen vor ein paar Minuten, in Wissen in 60 Sekunden. Ist irgendwie schon ansteckend, oder? Radio Schwaben ist hier. Schönen Dienstagabend.
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0: Mehr 80er, 90er und aktuelle Hits für euren Feierabend hier bei uns bei Radio Schwaben. Ich weiß nicht, wie es euch geht. Ich muss mich noch so ein bisschen daran gewöhnen, dass die Fußball-WM vorbei ist. Ne? Gestern Abend saß ich dann auch da und dachte, naja, okay, 21 Uhr, es gibt kein Fußball. Was gucken wir denn heute? Und also ich glaube, man muss noch so ein bisschen so eine Entwöhnungskur machen. Aber wahrscheinlich, bis man die dann durch hat, geht dann schon irgendwann die Bundesliga wieder los. Also von daher kriegen wir schon irgendwie hin, denke ich mal. Ich wünsche euch auf jeden Fall einen schönen Dienstagabend und sage tschüss, bis morgen Nachmittag um 3. Ich bin Ralf Hohn.
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1: Zum Start in den Abend gibt es bei uns zeitweise aufgelockerte Wolken. Dazu weht nur leichter Wind. In der Nacht ist der Himmel oft klar. Im Unterallgäu und Ostallgäu kann sich örtlich Frühnebel bilden. Bis zum frühen Morgen kühlt es auf 7 bis 12 Grad ab.
2: Der Radio Schwaben, 3-Tage-Trend.
1: Morgen wird es erst teils sonnig, im Allgäu örtlich mit Frühnebel. Später ziehen mehr Wolken durch, meist bleibt es aber trocken. Am Nachmittag liegen die Temperaturen bei 22 bis 25 Grad. Am Donnerstag ist es erst noch wechselnd bewölkt, danach zeigt sich häufiger die Sonne. Am Freitag geht es ähnlich weiter, stellenweise mit Frühnebel und insgesamt etwas freundlicher in Bayerisch-Schwaben und dem Allgäu. In Gersthofen liegen die Temperaturen bei 21 Grad, in Marktrettenbach ist es wolkenlos bei 19 Grad und in Nordendorf bei 21 Grad.
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4: Es ist 18 Uhr und 56 Minuten. 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
5: Ich bin Florian Klaus. Genug ist genug, sagt Bahnchefin Paller. Alkoholische Getränke sollen an deutschen Bahnhöfen künftig verboten werden. Die Bevölkerung findet es in einer Umfrage richtig.
6: Ich denke, es wird mehr Sicherheit geben und nicht so viel Probleme an den Bahnhöfen.
7: Also ich halte das für gut, weil ich bemerke auch immer mehr, dass sehr viele alkoholisierte Personen sich an Bahnhöfen und auch in Zügen aufhalten.
8: Im Grundsatz finde ich es eher vernünftig. In den Gaststätten, die es da gibt, sollte es aber kein Alkoholverbot geben.
5: 6 Menschen soll ein 45-Jähriger Ende Juni in einer Jugendhilfeeinrichtung in Stade getötet haben. Jetzt ist er im Gefängnis gestorben. Das hat das niedersächsische Justizministerium mitgeteilt. Es geht von einem Suizid aus. Derzeit gäbe es keine Hinweise auf ein Fremdverschulden, schreibt das Ministerium. Die Ermittlungen laufen. In Landsberg in Oberbayern hat ein Soldat einen 16-Jährigen aus dem Lech gerettet. Der Jugendliche war in den Fluss gesprungen und sofort untergegangen. Eine Passantin schlug Alarm, der Soldat zog den Jungen raus. Zusammen mit einem Krankenpfleger konnten sie den Teenager reanimieren. Ein Rettungshubschrauber brachte ihn danach ins Krankenhaus. Die Polizei lobte den Einsatz der Ersthelfer. Für Florian Lipowitz ist die Tour de France vorzeitig beendet. Der deutsche Radprofi stürzte beim Zeitfahren auf der 16. Etappe schwer und schied verletzt aus. Im letzten Jahr belegte der 25-Jährige Platz 3 in der Gesamtwertung. In der derzeitigen Gesamtwertung führt 5 Rennen vor dem Tourfinale der Slowene und vierfacher Gesamtsieger der Tour Tadej Pogacar.
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1: Auf der A7 Ulm Richtung Füssen-Reute ist zwischen Füssen und dem Grenztunnel Füssen Blockabfertigung. Zwischen Dasing und dem Rastplatz Adelzhauser Berg Süd staut es sich auf der A8 Stuttgart Richtung München auf 5 Kilometern. Das kostet euch bis zu 39 Minuten.
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1: Jetzt wieder die schönste Musik für euch, für Augsburg, Nördlingen und Kempten. Es geht durch den Dienstagabend. In dieser Stunde begleitet euch Martina Neu. Viel Spaß!

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3: Es ist 19 Uhr und 24 Minuten. 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
4: Am Abend gibt es zwischen Donau und den Alpen Wolken und noch etwas Sonne. In der Nacht lockert es auf. Im Unter- und Ostallgäu bilden sich örtlich Nebelfelder. Die Werte sinken auf 7 bis 12 Grad. Der Radio Schwaben 3-Tage-Trend. Morgen gibt es in Bayerisch-Schwaben und dem Allgäu einen teils freundlichen Start. Am Mittag und Nachmittag werden die Wolken wieder dichter. Dazu gibt es 22 bis 24 Grad. Am Donnerstag ist es zunächst eher wolkig. Später gibt es wieder mehr Auflockerungen. Am Freitag gibt es einen Mix aus Wolken und Sonne. Insgesamt leicht wärmer. Aktuell meldet Augsburg wolkenlos bei 20 Grad. In Germeringen sind es 19 Grad, in Nersingen 21 Grad.
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4: Auf der A8 Stuttgart Richtung München staut es sich zwischen Dasing und dem Rastplatz Adelshauser Berg Süd auf 4 Kilometern. Weiter auf der A96 Lindau Richtung München stockt der Verkehr zwischen Buchlohe Ost und Landsberg West auf 4 Kilometern. Dort verliert ihr bis zu 13 Minuten. Zwischen Jengen-Kaufbeuren und Landsberg West sind es ebenfalls 4 Kilometer Stau mit bis zu 12 Minuten Zeitverlust. Außerdem ist auf der B12 Kempten Richtung Buchlohe zwischen Kempten und Wildpolsried nach einem LKW-Unfall gesperrt. Rettungsfahrzeuge sind im Einsatz. Die Sperrung dauert voraussichtlich bis etwa 21 Uhr. Und hier die neuesten Blitzer auf Radio Schwaben. Am Zollberg in Burgau, auf der B2 bei Mehring und auf der Kemptener Straße in Haldenwang. Kommt gut an.
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4: Für das Ries, die Region Augsburg und das Allgäu. Durch diese Stunde begleitet euch Martina Neu. Der beste Musikmix hier bei Radio Schwaben. Und jetzt für euch Robbie Williams mit Let Me Entertain You, Drive von The Cars und Michael Learns to Rock mit Wild Woman. Viel Spaß!

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1: Heute Abend gibt es bei uns Wolken und kurze Auflockerungen. Dazu bleibt es meist trocken bei schwachem Wind. In der Nacht ist es oft klar. Im Unterallgäu und Ostallgäu kann sich stellenweise Nebel bilden. Bis zum Morgen stehen 7 bis 12 Grad an. Der Radio Schwaben 3-Tage-Trend. Morgen gibt es in Bayerisch-Schwaben und dem Allgäu erst freundliches Wetter, später dichtere Wolken. Meist bleibt es trocken bei 22 bis 25 Grad. Am Donnerstag geht es mit vielen Wolken weiter. Nachmittags zeigt sich öfter die Sonne. Am Freitag ist es ähnlich, mit einem Mix aus Wolken und freundlichen Abschnitten. Im Moment meldet Schwabmünchen 21 Grad bei leichter Bewölkung, Mindelheim 18 Grad bei geringer Bewölkung und Möttingen 20 Grad.
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0: Es ist 19 Uhr und 59 Minuten. 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
3: Ich bin Florian Klaus. Auf den Straßen sind weltweit immer mehr Fahrzeuge unterwegs, trotzdem ist die Zahl der Verkehrstoten gesunken. Seit 2011 um 21%. Das berichtet die Weltgesundheitsorganisation. Christiane Öhrich, wie geht das?
4: Die Zahl der Unfälle ist deutlich zurückgegangen, unter anderem wegen Tempolimits und Sicherheitsstandards für Fahrzeuge. Ein Phänomen der Neuzeit verändert die Statistik allerdings. Der Boom von Lieferservices für Essen und alles Mögliche. Der hat die Zahl der Motorräder innerhalb von rund 15 Jahren weltweit verdreifacht. Und Unfälle mit Todesfolge und Verletzungen damit, die machen inzwischen fast ein Drittel aller Unfälle aus.
3: Rassistische Gewalt bleibt in Deutschland auf einem alarmierend hohen Niveau. Zu diesem Ergebnis kommt der Dachverband VBRG der jeweiligen Beratungsstellen. 2025 wurden über 3100 rechtsrassistisch und antisemitisch motivierte Angriffe registriert. Mit über 1700 dokumentierten Taten war Rassismus das häufigste Motiv. Der Verband beklagt, dass Bedrohungen und Angriffe für viele Betroffene mittlerweile zum Alltag gehören. Wer gut ausgebildet ist, bildet sich auch öfter weiter. Das zeigt eine aktuelle IFO-Umfrage. Unter Höherqualifizierten lernen rund 2/3 regelmäßig dazu. Bei geringer qualifizierten Beschäftigten ist es dagegen nicht einmal jeder Zweite. Dabei zahlt sich Weiterbildung aus. Nach 6 Jahren verdienen die

0: Fortbildungen besucht haben, im Schnitt fast 9% mehr. Außerdem haben sie bessere Karrierechancen. Die Kunstbiennale in Venedig zählt zu den wichtigsten internationalen Ausstellungen zeitgenössischer Kunst. Zum ersten Mal seit dem Angriff auf die Ukraine nimmt auch Russland wieder teil. Deshalb stoppt die EU jetzt ihre Förderung von 2 Millionen Euro. Die Begründung: Kulturvorhaben, die mit europäischen Steuergeldern finanziert werden, sollten demokratische Werte wahren. Werte, die im heutigen Russland nicht geachtet werden.
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2: Auf der A96 Lindau Richtung München staut es sich zwischen Buchlohe Ost und Landsberg West sowie zwischen Jengen, Kaufbeuren und Landsberg West jeweils auf 4 Kilometern mit bis zu 13 bzw. 12 Minuten Zeitverlust. Außerdem staut es sich auf der B17 Füssener Straße Landsberg Richtung Reute zwischen Horn und Füssen auf 1 Kilometer. Und hier die neuesten Blitzer auf Radio Schwaben. Auf der B2 bei Mehring und in der Kemptener Straße in Haldenwang. Gute und sichere Fahrt.
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2: Jetzt wieder die schönste Musik für euch, für ganz Bayerisch Schwaben und das Allgäu. Durch diese Stunde begleitet euch Martina Neu. Viel Spaß!

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1: Es ist 20 Uhr und 25 Minuten. 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
2: Zum Start in den Abend gibt es noch Wolken und Auflockerungen. Im Lauf des Abends bleibt es meist trocken, später lockert es stellenweise weiter auf. In der Nacht kühlt es auf 7 bis 12 Grad ab. Zum Morgen hin kann sich in den südlichen Tälern örtlich Nebel bilden. Der Radio Schwaben 3-Tage-Trend. Morgen gibt es in Bayerisch Schwaben und dem Allgäu erst teils freundliches Wetter, später werden die Wolken wieder zahlreicher. Trotzdem bleibt es trocken bei 22 bis 25 Grad. Am Donnerstag geht es zunächst mit vielen Wolken los, am Nachmittag gibt es wieder mehr freundliche Abschnitte. Am Freitag zeigt sich erneut ein Mix aus Wolken und Sonne, örtlich auch mit Frühnebel. Große Änderungen gibt es also nicht. In Zusmarshausen 20 Grad und stark bewölkt, in Füssen 18 Grad und in Illertissen 21 Grad trocken.
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2: Auf der A8 München Richtung Stuttgart ist zwischen der Raststätte Burgauer See Nord und Günzburg wegen einer Wanderbaustelle noch bis 0.15 Uhr der Standstreifen und der rechte Fahrstreifen gesperrt. Vorsicht auf der A8 zwischen Günzburg und Leipheim. Dort steht ein liegen gebliebenes Fahrzeug. Der Standstreifen ist blockiert. Außerdem stockt es auf der A96 Lindau Richtung München zwischen Buchloe Ost und Landsberg West auf 4 Kilometern. Ihr verliert bis zu 13 Minuten. Zwischen Kempten und Wildpolsried ist die
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2: Ich bin Martina Neu und begleite euch gut gelaunt durch den Dienstagabend. Jetzt kommt der Soundtrack für euren Abend. Freut euch auf Meatloaf mit It Do Anything for Love, Glory of Love von Peter Cetera und Britney Spears mit Crazy.

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1: Heute Abend ziehen noch lockere Wolkenfelder durch. In Bayerisch-Schwaben und im Allgäu bleibt es meist trocken bei kaum spürbarem Wind. In der Nacht klart es vielerorts auf. Im Unterallgäu und Ostallgäu kann sich örtlich Frühnebel bilden. Die Temperaturen sinken auf 7 bis 12 Grad. Der Radio Schwaben 3-Tage-Trend. Morgen gibt es oft einen freundlichen Start. Später kommen wieder mehr Wolken. Am Nachmittag liegen die Werte bei angenehmen 22 bis 25 Grad. Am Donnerstag gibt es erst mehr Wolken, dann wieder freundliche Abschnitte. Am Freitag zeigt sich weiter leicht wechselhaftes, insgesamt trockenes Wetter. Aktuell meldet Eindling bedeckt bei 19 Grad, Sonthofen bedeckt bei 16 Grad und Buttenwiesen bedeckt bei 19 Grad.
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0: Es ist 20 Uhr und 58 Minuten. 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
4: Ich bin Florian Klaus. Wer 14 oder jünger ist, darf in Frankreich ab September keine Social-Media-Konten mehr anlegen. Alte Accounts von gleichaltrigen Kindern werden ab Januar 2027 gesperrt. Darauf hat sich das französische Parlament geeinigt. Frankreich ist damit das erste EU-Land mit einer Social-Media-Sperre für Kinder und Jugendliche. Ausnahmen soll es für Bildungsplattformen oder Seiten wie Wikipedia geben. Immer mehr Kinder und Jugendliche in Deutschland werden Opfer von sexueller Gewalt. Mehr als 18.000 Fälle hat die Polizei im vergangenen Jahr erfasst. Das geht aus dem aktuellen Lagebild hervor. Claudia Wächter mit den Einzelheiten des Berichts.
5: Vor allem im digitalen Raum werden Kinder immer häufiger zu Opfern. Dort suchen Täter gezielt sexuelle Kontakte zu Minderjährigen, nutzen auch neue Methoden mithilfe künstlicher Intelligenz. Bundesinnenminister Dobrindt, der spricht von einem dramatischen Anstieg der Fälle im Netz und fordert, wir müssen unsere Kinder dort besser schützen. Und er betont, die Statistik zählt nur die bekannten Fälle. Die Dunkelziffer sei weitaus höher.
4: Weil er einen Israel-Anstecker getragen hat, ist ein 65-Jähriger in Höchberg bei Würzburg brutal zusammengeschlagen worden. Ein 20-jähriger Syrer soll den Mann zunächst angesprochen und dann geschlagen haben. Danach trat der Angreifer weiter auf ihn ein. Er sitzt in Untersuchungshaft. Polizei und Generalstaatsanwaltschaft München gehen von einer antisemitischen und islamistischen Motivation aus. Das Opfer schwebt nicht in Lebensgefahr. Für die deutsche Hoffnung weist das vorzeitige Aus auf der 16. Etappe. Radprofi Florian Lipowitz ist bei der Tour de France im Einzelzeitfahren in einer Kurve gestürzt und muss deshalb verletzt aufgeben. Letztes Jahr wurde der 25-Jährige Dritter in der Gesamtwertung. Die führt dieses Jahr der Slowene und vierfacher Tour-Gesamtsieger Tadej Pogacar an. Beim Stoßaus von Florian Lipowitz gewann Olympiasieger und Weltmeister Remco Evenepoel.
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1: Auf der A8 München Richtung Stuttgart sind zwischen Raststätte Burgauer See Nord und Günzburg wegen einer Wanderbaustellen der Standstreifen und der rechte Fahrstreifen bis zum 22. Juli 2026 um 0.15 Uhr gesperrt. Vorsicht auf der A8 München Richtung Stuttgart zwischen Günzburg und Leipheim. Dort steht ein liegen gebliebenes Fahrzeug, der Standstreifen ist blockiert. Auf der B17 Füssener Straße von Landsberg Richtung Reute staut es sich zwischen Horn und Füssen auf 1 Kilometer. Ihr braucht bis zu 11 Minuten länger. Und hier die neuesten Blitzer auf Radio Schwaben. Auf der Neuburger Straße in Augsburg, am Käppele in Aletzhausen sowie auf der Sulzberger Straße in Durach. Kommt gut ans Ziel.
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0: Es ist 21 Uhr und 27 Minuten. 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
1: Mit dem späten Abend gibt es bei uns zusehends mehr Auflockerungen am Himmel. In Bayerisch-Schwaben und im Allgäu bleibt es meist trocken. Bei kaum Wind gehen die Temperaturen in der Nacht auf 7 bis 12 Grad zurück. Der Radio Schwaben 3-Tage-Trend. Morgen gibt es vor allem im Unter- und Ostallgäu örtlich Frühnebel, danach freundliche Abschnitte. Später ziehen dichtere Wolken auf bei 22 bis 25 Grad. Am Donnerstag ist es oft bewölkt, im Tagesverlauf zeigt sich dann häufiger die Sonne. Am Freitag gibt es einen freundlichen Mix aus Sonne und Wolken. In Bobingen 19 Grad bei geringer Bewölkung, in Lindau 19 Grad und in Burgau 19 Grad und trocken.
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1: Auf der A8 München Richtung Stuttgart ist zwischen der Raststätte Burgauer See Nord und Günzburg eine Wanderbaustelle. Dort sind der Standstreifen und der rechte Fahrstreifen gesperrt. Vorsicht außerdem zwischen Günzburg und Leipheim. Ein liegengebliebenes Fahrzeug blockiert den Standstreifen. Und hier die neuesten Blitzer auf Radio Schwaben. Auf der Neuburger Straße in Augsburg und auf der B2 bei Mehring. Am Käppele in Aletshausen sowie auf der Sulzberger Straße in Durach. Meldet Staus und Blitzer immer per WhatsApp unter 08000 1182 11.
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1: Wir begleiten euch gut gelaunt durch den Dienstagabend. Ich bin Martina Neu. Und jetzt für euch Ricky Martin mit Livin' La Vida Loca, Purple Rain von Prince and the Revolution und Technotronic mit Get Up. Musik ab.

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0: trüb, später zeigt sich auch mal die Sonne. Die aktuellen Wetterwerte: in Mering 19 Grad, in Buchloe 19 Grad und in Donauwörth 17 Grad. Dazu wolkenlos.
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2: Es ist 21 Uhr und 57 Minuten. 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
3: Ich bin Yves Simon. Als erstes Land bei uns in der EU hat jetzt Frankreich ein Social-Media-Verbot für Kinder unter 15 beschlossen. Der französische Senat hat am Abend mit breiter Mehrheit für den entsprechenden Gesetzesvorschlag gestimmt und auch vom Parlament hat es schon das Go gegeben. Auf Wunsch von Präsident Macron gilt direkt nach den Sommerferien, 14-Jährige oder auch Jüngere können keine neuen Accounts mehr anlegen und für bestehende Konten gilt, gleichaltrige Kids werden dann ab Januar 2027 gesperrt. Wer eine klimafreundlichere Heizung einbauen lässt, der kann ab heute wieder Zuschüsse bei der staatlichen Förderbank KfW beantragen. Allerdings gibt es jetzt weniger Geld. Claudia Wächter mit den Details.
4: Die Bundesregierung will sparen und staffelt nun die Zuschüsse. Wer wenig verdient, der bekommt mehr Unterstützung. Relevant für die Förderung ist auch, ob Minderjährige im Haushalt leben. Der maximale Förderbetrag, der liegt nun bei 28.000 Euro und soll nach und nach weiter sinken. Wer aber schon eine Förderzusage hat oder einen Antrag gestellt hat zu alten, besseren Bedingungen, der muss sich keine Sorgen machen.
3: Bei einer Messerattacke auf einer Dorfparty im oberbayerischen Egling sind am Wochenende 8 Menschen verletzt worden und jetzt ist ein Verdächtiger von der Polizei geschnappt worden. Der junge Mann kommt aus dem Landkreis Bad Tölz-Wolfratshausen und er ist den Behörden auch schon durch mehrere Vorfälle bekannt. Noch heute Abend soll er dem Haftrichter vorgeführt werden. Weltweit sterben immer weniger Menschen im Straßenverkehr. Das zeigt ein neuer WHO-Bericht. Von 2011 bis 2025 ist die Zahl der Verkehrstoten um 21% runtergegangen. Letztes Jahr sind gut 1,16 Millionen Menschen bei Unfällen ums Leben gekommen. Mehr als die Hälfte davon waren Fußgänger, Radfahrer oder auch Motorradfahrer.
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0: Vorsicht auf der A8 München Richtung Stuttgart zwischen Günzburg und Leipheim. Ein liegengebliebenes Fahrzeug blockiert den Standstreifen. Und hier die neuesten Blitzer auf Radio Schwaben. Am Käppele in Aletzhausen, auf der B2 bei Mering und in der Sulzberger Straße in Durach. Meldet Staus und Blitzer immer per WhatsApp unter 08000 11 82 11.
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0: Ich bin Martina Neu. 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
1: Es ist 22 Uhr und 25 Minuten. 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
2: Am späten Abend gibt es bei uns noch wechselnde Bewölkung. In der Nacht bleibt es meist trocken und windschwach. Bis zum Morgen kühlt es auf 6 bis 12 Grad ab. Der Radio Schwaben 3-Tage-Trend. Morgen wird es freundlich. Im Unterallgäu und Ostallgäu örtlich mit Nebelfeldern. Später ziehen wieder mehr Wolken auf. Am Nachmittag werden 23 bis 25 Grad erreicht. Am Donnerstag dominieren zunächst viele Wolken. Danach gibt es wieder etwas mehr Auflockerungen. Am Freitag zeigt sich in Bayerisch-Schwaben und im Allgäu ein ähnlicher Mix. Örtlich gibt es am Morgen Nebelfelder. Insgesamt ändert sich wenig. Die aktuellen Wetterwerte. In Krumbach 15 Grad bei leichter Bewölkung, in Stadtbergen 14 Grad und in Kempten am Rathaus 17 Grad.
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2: Vorsicht auf der A8 München Richtung Stuttgart. Zwischen Günzburg und Leipheim blockiert ein liegen gebliebenes Fahrzeug den Standstreifen. Und zwischen der Raststätte Burgauer See Nord und Günzburg gibt es eine Wanderbaustelle. Dort sind der Standstreifen und der rechte Fahrstreifen bis 0.15 Uhr gesperrt. Und hier die neuesten Blitzer auf Radio Schwaben. Auf der B2 bei Mehring, am Keppele in Aletzhausen und in der Sulzberger Straße in Durach. Gute Fahrt mit Radio Schwaben.
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2: 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In der nächsten halben Stunde für alle, die jetzt noch arbeiten müssen. Hathaway mit What is Love. The Lady in Red von Chris de Burgh. Und Lighthouse Family mit Lifted.

0: oft freundliches Wetter. Im Tagesverlauf ziehen wieder dichtere Wolken auf, meist bleibt es aber trocken bei 23 bis 25 Grad. Am Donnerstag gibt es zunächst viele Wolken, später auch mal Auflockerungen. Am Freitag ändert sich wenig mit erneut vielen Wolken und zwischendurch freundlichen Abschnitten. Aktuell in Friedberg 14 Grad und wolkenlos, in Obergünzburg 15 Grad, in Asbach-Beumenheim 15 Grad und trocken.
1: 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Es ist 22 Uhr und 59 Minuten. 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
2: Ich bin Yves Simon. Instagram, TikTok und Snapchat. Für Kinder und Jugendliche unter 15 sind diese sozialen Netzwerke nach den Sommerferien tabu. Zumindest, wenn sie aus Frankreich sind. Denn die Nationalversammlung in Paris hat am Abend dem Verbot zugestimmt. Damit ist Frankreich das erste Land in der EU, das einen solchen Schritt geht. Auch in Deutschland wird ein Social-Media-Verbot für Kinder und Jugendliche ja seit längerem schon diskutiert. In Höchberg bei Würzburg ist ein 65-Jähriger mit Israel-Anstecker angegriffen und schwer verletzt worden. Ein 20-jähriger Syrer soll ihn aus israelfeindlichen oder antisemitischen Motiven zu Boden geschlagen und gegen den Kopf getreten haben, wie die Generalstaatsanwaltschaft mitgeteilt hat. Sie ermittelt jetzt wegen versuchten Mordes. Das Opfer liegt auf einer Intensivstation, sein Leben ist aber nicht in Gefahr. Kein Alkohol auf Bahnsteigen und in Bahnhofshallen. Die Deutsche Bahn plant einen radikalen Schritt mit der Hoffnung auf mehr Sicherheit. Es soll in Zukunft an den bundesweit 5400 Bahnhöfen verboten sein, Bier, Wein, Schnaps und auch anderen Alkohol zu trinken. Alexander Poitz, der stellvertretende Bundesvorsitzende der Gewerkschaft der Polizei, findet, auch konsequenterweise im Bordrestaurant muss dann Bier und Wein verboten werden, wie er im ZDF gesagt hat.
3: Es bringt nichts, quasi auf dem Bahnhof das Verbot auszusprechen, aber in den Zügen weiter konsumieren zu dürfen. Das muss konsequent umgesetzt werden. Und natürlich muss auch die Deutsche Bahn jetzt ihr Hausrecht durchsetzen mit der DB-Sicherheit und muss das Verbot auch kontrollieren.
2: Die Polizei jedenfalls hat demnach nicht das nötige Personal für die Kontrollen. Jürgen Klopp ist nach der Fußball-Weltmeisterschaft wieder in Deutschland und heute Vormittag in Frankfurt gelandet. Da stehen jetzt die letzten Verhandlungen mit dem DFB an. Geplant ist ein Vertrag bis zur WM 2030. Ab September soll Klopp die Nationalmannschaft dann auch direkt übernehmen, sie durch die Nations League und dann auch zur EM 2028 führen.
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0: Vorsicht auf der A8 München Richtung Stuttgart zwischen Günzburg und Leipheim. Wegen eines liegen gebliebenen Fahrzeugs ist der Standstreifen blockiert. Auf der B12 Kempten Richtung Buchloe zwischen Kempten und Wildpolsried sind alle Unfallstellen geräumt. Es besteht keine Verkehrsbehinderung mehr. Nur ein Blitzer ist derzeit aufgebaut am Käppele in Aletzhausen. Kommt gut ans Ziel.
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0: Von Kult bis aktuell, alles in einem Mix. 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In dieser Stunde am Dienstagabend, ich bin Martina Neu. 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
3: Es ist 23 Uhr und 26 Minuten. 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
4: In der Nacht gibt es teils Wolken und teils klaren Himmel. In Bayerisch-Schwaben und im Allgäu kühlt es auf 7 bis 12 Grad ab. Im Unter- und Ostallgäu zeigen sich örtlich Nebelfelder.
5: Der Radio Schwaben 3-Tage-Trend.
4: Morgen gibt es oft freundliches Wetter. Später ziehen dichtere Wolken auf. Am Nachmittag ist es vielfach wechselnd bis stark bewölkt. Dazu wird es angenehm warm mit 23 bis 25 Grad. Am Donnerstag gibt es zunächst überwiegend Wolken, im Tagesverlauf wieder mehr Auflockerungen. Am Freitag geht es ähnlich weiter, teils freundlich, teils wolkig. Derzeit meldet Rehling klar bei 12 Grad. In Oberstdorf liegen die Temperaturen bei 12 Grad. In Wertingen ist es wolkenlos bei 12 Grad.
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4: Vorsicht auf der A96 München Richtung Lindau. Zwischen Buchlohe West und Bad Wörishofen liegt ein Reifenteil auf der Fahrbahn. Es ist nur ein Blitzer gemeldet am Käppele in Aletzhausen. Meldet Staus und Blitzer immer per WhatsApp unter 08000 11 82 11.
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4: 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Ob im Auto, bei der Arbeit oder zu Hause. Egal wo ihr seid, wir sind heute Abend bei euch. Ich bin Martina Neu und begleite euch durch den Dienstagabend. Freut euch auf Spin Doctors mit Two Princes, Smooth Operator von Sade und Backstreet Boys mit Get Down.

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2: In der Nacht gibt es bei uns zwischen Donau und den Alpen teils klaren, teils wolkigen Himmel. Später lockert es vielerorts auf, nur im Unter- und Ostallgäu sind örtliche Nebelfelder möglich. Bis zum Morgen gehen die Temperaturen auf 6 bis 12 Grad zurück. Der Radio Schwaben 3-Tage-Trend für Bayerisch Schwaben und das Allgäu. Morgen ist es vor allem im Allgäu stellenweise neblig. Danach gibt es Auflockerungen. Später am Tag wird es wieder wolkiger. Am Nachmittag stehen 23 bis 25 Grad an. Am Donnerstag gibt es überwiegend Wolken. Die Sonne zeigt sich nur zwischendurch. Am Freitag bleibt es bei einem Mix aus Wolken und freundlichen Abschnitten. Aktuell meldet Pöttmes 15 Grad und klar. In Nessewang sind es 14 Grad. Dillingen meldet 11 Grad und wolkenlos.
0: Es ist 23 Uhr und 58 Minuten. 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
3: Ich bin Yves Simon. Schluss mit Social Media für Kinder und Jugendliche in Frankreich. Am Abend hat die Nationalversammlung in Paris für diesen Schritt gestimmt. Vorher schon hatte der Senat den Weg dafür freigemacht. Damit ist jetzt klar, nach den französischen Frankreich. Am Abend hat die Nationalversammlung in Paris für diesen Schritt gestimmt. Vorher schon hatte der Senat den Weg dafür freigemacht.

0: bekannten Material, neuem Material, weil wir glauben, dass wir bei neuem Material möglicherweise noch aktive Missbrauchsfälle identifizieren können.
1: Die Behörden haben im letzten Jahr alles in allem über 17.000 Fälle erfasst. In der Ukraine hat Präsident Selenskyj nach tagelangem Druck aus der Bevölkerung Armeechef Syrskyj entlassen. Hintergrund sind vor allem Proteste junger Menschen. Sie fordern eine Kursänderung in der Kriegsführung und vor allem auch die stärkere Nutzung moderner Drohnentechnik. Die asiatische Tigermücke fühlt sich mittlerweile auch in einigen Regionen bei uns in Bayern richtig heimisch. Die Stadt Osterhofen in Niederbayern hat zum Beispiel jetzt eine To-Do-Liste herausgegeben, um eine Ausbreitung in der Stadt zu verhindern. Und diese Tipps können natürlich alle Menschen bei uns im Freistaat nutzen. Was gilt? Stehendes Wasser am besten vermeiden, zum Beispiel Planschbecken, Regentonnen, Blumenuntersetzer oder auch Gießkannen rumstehen lassen. Das ist keine gute Idee, denn wenn da einfach kein Wasser drin ist, kann die Tigermücke auch keine Eier reinlegen. Diese Mücke könnte das Dengue-Fieber übertragen, wobei Experten das Risiko bei uns eher als gering einschätzen.
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3: Vorsicht auf der A96 München Richtung Lindau zwischen Buchlohe West und Bad Wörishofen. Wegen eines defekten LKWs und eines Reifenteils ist der Standstreifen blockiert. Derzeit wird in unserer Region nicht geblitzt. Meldet Staus und Blitzer immer per WhatsApp unter 08000 11 82 11.
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0: Es ist 0 Uhr und 27 Minuten. 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
1: In dieser Nacht ist es oft klar. Im Unterallgäu und Ostallgäu örtlich neblig. Bis zum Morgen kühlt es auf 6 bis 12 Grad ab. Nach freundlichem Beginn ziehen im Tagesverlauf mehr Wolken auf. Bis zum Abend bleibt es meist trocken. Der Radioschwaben 3-Tage-Trend. Morgen überwiegen zunächst die Wolken. Später gibt es in Bayerisch-Schwaben und im Allgäu ein paar Auflockerungen. Am Freitag ist es freundlicher und im weiteren Verlauf oft sonnig. Zum Wochenende hin wird es mit um die 30 Grad deutlich wärmer. Dazu nehmen die Wolken wieder zu. Aktuell meldet Neusäß 11 Grad bei wolkenlosem Himmel, in Steingaden 13 Grad und in Bodenbach 12 Grad bei leichter Bewölkung.
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1: Auf der A8 München Richtung Stuttgart sind zwischen Raststätte Burgauer See Nord und Günzburg wegen einer Wanderbaustelle der Standstreifen und der rechte Fahrstreifen bis zum 22. Juli 2026 gegen 2.15 Uhr gesperrt. Vorsicht zwischen Günzburg und Leipheim. Dort steht ein liegengebliebenes Fahrzeug. Der Standstreifen ist blockiert. Vorsicht auch auf der A96 München Richtung Lindau zwischen Buchloe West und Bad Wörishofen. Dort steht ein defekter LKW. Der Standstreifen ist wegen eines Reifenteils blockiert. Im Sendegebiet gibt es im Moment keine Blitzer und Abstandsmessungen. Kommt gut ans Ziel.
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1: In dieser Nacht gibt es oft lockere Wolken. Stellenweise ist es auch klar. Bis zum Morgen bilden sich örtlich Nebelfelder, vor allem im Donautal und Richtung Unterallgäu. Die Luft kühlt auf 6 bis 11 Grad ab. Nach Sonnenaufgang wird es erst freundlich. Am Mittag und am Nachmittag nehmen die Wolken aber zu. Der Radio Schwaben 3-Tage-Trend in Bayerisch-Schwaben und im Allgäu. Morgen beginnt es noch oft grau. Später gibt es mehr Auflockerungen und auch längere freundliche Phasen. Am Freitag gibt es erst mehr Sonne. Gegen Abend ziehen wieder dichtere Wolken auf. Am Wochenende liegen die Temperaturen bei 29 bis 31 Grad. Es wird deutlich wärmer und meist wolkig. In Inningen 10 Grad bei klarem Himmel. In Bad Hindelang 11 Grad. In Wemding 16 Grad bei wolkenlosem Himmel.
0: Es ist 0 Uhr und 56 Minuten. 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
2: Ich bin Yves Simon. In Frankreich müssen sich Kinder und Jugendliche unter 15 nach den Sommerferien von sozialen Netzwerken wie Instagram und TikTok verabschieden. Die Nationalversammlung in Paris hat dem Social-Media-Verbot am Abend zugestimmt. Bestehende Accounts von Kids im Alter von 14 oder jünger, die werden dann zum Jahreswechsel gesperrt. Damit ist Frankreich das erste Land in der EU, das Social Media für einige Altersgruppen komplett verbietet. Nach den Messerstichen auf einem Dorffest in Egling im Landkreis Bad Tölz-Wolferatshausen sitzt der mutmaßliche Angreifer jetzt in Untersuchungshaft. Der Mann ist Polizei bekannt. Er soll einen 16-Jährigen mit einem Messer am Arm verletzt haben und vorher schon einen 20-Jährigen niedergeschlagen haben. Die Polizei ermittelt wegen gefährlicher Körperverletzung. In gut einer Woche soll die CDU-CSU-Bundestagsfraktion nach dem Rücktritt von Jens Spahn einen neuen Vorsitzenden wählen. Aber zu den möglichen Kandidaten gibt es bisher nur Spekulationen. CDU-Chef Merz und CSU-Chef Söder wollen der Fraktion zeitnah einen Vorschlag unterbreiten, wie es heißt. Aus Berlin berichtet für uns Ursula Winkler.
3: Die beiden Verantwortlichen für den Personalvorschlag lassen sich nicht in die Karten schauen. Sie wollen sich erst intern austauschen und dann einen gemeinsamen Vorschlag machen. Auch Innenminister Dobrindt, der als möglicher Kandidat für den Posten gehandelt wird, hält sich bedeckt. Er wolle zu Personalspekulationen keinen Beitrag leisten.
2: In den USA beziffert Verteidigungsminister Hexeth die Kosten des Krieges gegen den Iran inzwischen auf sage und schreibe 37,5 Milliarden Dollar. In der Summe enthalten sind neben den bisherigen Ausgaben auch die zu erwartenden Kosten noch bis Ende September. Da sind zum Beispiel auch Sollzahlungen drin oder auch Wartungskosten. Aber statt für ein Ende des Krieges zu werben, hat Hexeth das Parlament dazu aufgerufen, einen zusätzlichen Verteidigungsetat von 67 Milliarden Dollar locker zu machen.
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1: Auf der A8 München Richtung Stuttgart ist zwischen Raststätte Burgauer See Nord und Günzburg wegen einer Wanderbaustelle noch bis etwa 2.15 Uhr der Standstreifen und der rechte Fahrstreifen gesperrt. Vorsicht auf der A8 München Richtung Stuttgart zwischen Günzburg wegen einer Wanderbaustelle noch bis etwa 2.15 Uhr der Standstreifen und der rechte Fahrstreifen gesperrt.

0: Es ist 1 Uhr und 25 Minuten. 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
1: In der Nacht ist es meist klar oder locker bewölkt. Bis zum frühen Morgen sinken die Temperaturen auf 6 bis 12 Grad. Örtlich bilden sich Nebelfelder, vor allem im Unterallgäu und in Nordschwaben. Nach Sonnenaufgang wird es in Bayerisch-Schwaben und im Allgäu zunächst freundlich. Ab Mittag ziehen mehr Wolken durch. Meist bleibt es aber trocken. Der Radio Schwaben 3-Tage-Trend. Morgen ist es zunächst oft bedeckt. Am Nachmittag lockert es etwas auf. Am Freitag ist es nach einem freundlichen Start meist sonnig. Erst zum Abend ziehen wieder mehr Wolken auf. Zum Wochenende hin wird es deutlich wärmer, mit 29 bis 31 Grad und oft vielen Wolken. Derzeit meldet Meitingen wolkenlos bei 9 Grad. In Steingaden sind es 13 Grad und in Gundelfingen ist es klar bei 10 Grad.
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1: Auf der A8 München Richtung Stuttgart zwischen Günzburg und Leipheim blockiert ein liegen gebliebenes Fahrzeug den Standstreifen. Zwischen Buchlohe West und Bad Wörishofen ist auf der A96 München Richtung Lindau wegen eines defekten LKWs der Standstreifen blockiert. Grund dafür ist ein Reifenteil. Vorsicht auf der B28 Hittestetten Richtung Neu-Ulm zwischen Senden und Neu-Ulm. Dort liegen Gegenstände auf der Fahrbahn, der Standstreifen ist blockiert und es befinden sich Personen auf der Fahrbahn. Meldungen über Blitzer oder Abstandsmessungen liegen uns derzeit nicht vor. Kommt gut an.
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2: Zum Start in die Nacht ist es oft klar, örtlich bilden sich Nebelfelder. Vor allem zwischen Donau und den Alpen geht es auf 6 bis 11 Grad zurück. Am Morgen startet Bayerisch-Schwaben und das Allgäu meist freundlich, später ziehen mehr Wolken durch und am Nachmittag wird es angenehm warm.
3: Der Radio Schwaben 3-Tage-Trend.
2: Morgen beginnt es vielerorts mit dichten Wolken, am Nachmittag gibt es wieder freundlichere Abschnitte. Am Freitag zeigt sich nach frischem Start häufiger die Sonne, ehe am Abend wieder mehr Wolken auftauchen. Am Samstag setzt sich die Erwärmung fort. Mit 29 bis 31 Grad wird es deutlich wärmer. Aktuell meldet Welden wolkenlos bei 10 Grad. In Oberstdorf liegen die Temperaturen bei 10 Grad. In Rhein am Lech ist es klar bei 10 Grad.
0: Es ist 1 Uhr und 58 Minuten. 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
4: Ich bin Yves Simon. Frankreich führt als erstes EU-Land ein Social-Media-Verbot für Kinder und Jugendliche unter 15 Jahren ein. Ein entsprechendes Gesetz jedenfalls soll nach den Sommerferien greifen. Das Parlament in Paris hat es mit großer Mehrheit verabschiedet. Michael Evers berichtet für uns aus Paris.
5: Aber wie soll die Umsetzung funktionieren? Frankreich will, dass die großen Social-Media-Plattformen für die Alterskontrolle mehrere technische Möglichkeiten anbieten. Kritiker aber bezweifeln, dass Frankreich solche Einschränkungen im Alleingang durchsetzen kann. Die Zuständigkeit dafür liegt nämlich bei der EU. Und Brüssel prüft bereits, wie eine entsprechende Regelung ausgestaltet werden kann und hält von dem französischen Vorpreschen nicht viel.
4: In allen ostdeutschen Bundesländern liegt ja die AfD in Umfragen vorn. Der sächsische Ministerpräsident Kretschmer fordert deswegen jetzt mit Blick auf die Mehrheitsverhältnisse mehr Gesprächsbedarf zwischen den Parteien, auch mit der AfD. Im Interview mit dem Handelsblatt betont er, dass aus seiner Sicht mit jedem gesprochen werden muss, der reden will. Bundeskanzler und CDU-Chef Merz hält aber dagegen. Er schließt eine Zusammenarbeit mit AfD und Linken auch weiterhin aus. In Spanien soll Rauchen in Zukunft auch in öffentlichen Außenbereichen verboten werden. Ein Gesetz der Regierung sieht Einschränkungen unter anderem in Parks, auf Restaurantterrassen und auch an Stränden vor. Und das würde das bisherige Verbot in Innenräumen dann ausweiten.